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1: Im Studio André Glatzel. Noch bevor die Rentenkommission ihre Reformvorschläge offiziell übergibt, kommt Gegenwind. Vorgesehen ist etwa ein schrittweiser Anstieg des Rentenalters. Das kritisieren unter anderem Sozialverbände, Gewerkschaften und die Linke. Bundessozialministerin Bärbel Baas soll die Empfehlungen erst morgen überreicht bekommen. Beim Tag der offenen Tür in ihrem Ministerium sagte sie aber bereits:
2: Wir müssen jetzt gucken, dass die Frühverrentungen sozusagen reduziert werden. Aber es soll Vertrauensschutz gelten und Übergangsfristen. Weil ich will sagen, es wird nicht spurlos irgendwie an allen vorbeigehen. Weil wir am Ende wollen wir, dass diese Rente auch in den nächsten Jahren gerade für die jungen Leute sicher ist.
1: Die Friedensgespräche zwischen den USA und dem Iran in der Schweiz sind geplatzt. Nach neuen Drohungen von US-Präsident Trump verließ die iranische Delegation den Verhandlungsort. Trump hatte Teheran mit weiteren Angriffen gedroht, falls die verbündete Hisbollah-Miliz im Libanon weiter kämpft. Deutschlands Städte, Kreise und Gemeinden stecken so tief im Minus wie nie. Laut Bertelsmann Stiftung fehlen ihnen fast 32 Milliarden Euro. Bei einem bundesweiten Aktionstag schlagen sie heute einmal mehr Alarm. Mehr von Gisa Weber.
3: Überall kommen die Rathäuser mittlerweile an ihr Limit. Der Städte- und Gemeindetag spricht von einer dramatischen Lage. Viele Städte, Gemeinden und Landkreise kürzen bereits bei Investitionen und freiwilligen Angeboten. Betroffen sind etwa Schulen, Straßen, Kultur und soziale Projekte. Die Kommunen fordern Bund und Länder auf, endlich wirksam gegenzusteuern. Sie brauchen schnelle Hilfen und dauerhaft mehr Geld.
1: Wegen der Hitzewelle bleiben heute mehr als 800 Schulen in Frankreich geschlossen. In vielen Regionen ist Alkohol im öffentlichen Raum verboten. So sollen Rettungsdienste beim landesweiten Musikfest entlastet werden. Gestern wurden teils um die 40 Grad erreicht. In den kommenden Tagen soll es noch heißer werden. Kein Sieg, aber eine große Überraschung. WM-Neuling Kap Verde hat gegen den zweifachen Weltmeister Uruguay 2:2 gespielt. Gruppengegner Spanien hat zuvor einen Schritt Richtung K.O.-Phase gemacht und 4:0 gegen Saudi-Arabien gewonnen. Und in der Gruppe G trennten sich Belgien und der Iran 0:0.
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4: Mit KI-Support. Teils klar, teils hängen viele Wolken am Himmel. Im Norden bleibt's

trocken und in der Mitte und im Süden lassen Schauer und Gewitter erstmal nach. Dazu liegen die Temperaturen aktuell zwischen 22 und 10 Grad. Tagsüber wird's oft sonnig, aber nicht überall stabil. In der Mitte kann schon vormittags mal ein Schauer oder Gewitter runterkommen, ab Mittag vor allem im Süden wieder öfter. Dazu werden es bis zu 38 Grad.

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1: Im Studio André Glatzel. Noch bevor die Rentenkommission ihre Reformvorschläge offiziell übergibt, kommt Gegenwind. Vorgesehen ist etwa ein schrittweiser Anstieg des Rentenalters. Das kritisieren unter anderem Sozialverbände, Gewerkschaften und die Linke. Bundessozialministerin Bärbel Baas soll die Empfehlungen erst morgen überreicht bekommen. Beim Tag der offenen Tür in ihrem Ministerium sagte sie aber bereits:
2: Wir müssen jetzt gucken, dass die Frühverrentungen sozusagen reduziert werden. Aber es soll Vertrauensschutz gelten und Übergangsfristen. Weil ich will sagen, es wird nicht spurlos irgendwie an allen vorbeigehen. Weil wir am Ende wollen wir, dass diese Rente auch in den nächsten Jahren gerade für die jungen Leute sicher ist.
1: Die Friedensgespräche zwischen den USA und dem Iran in der Schweiz sind geplatzt. Nach neuen Drohungen von US-Präsident Trump verließ die iranische Delegation den Verhandlungsort. Trump hatte Teheran mit weiteren Angriffen gedroht, falls die verbündete Hisbollah-Miliz im Libanon weiter kämpft. Deutschlands Städte, Kreise und Gemeinden stecken so tief im Minus wie nie. Laut Bertelsmann Stiftung fehlen ihnen fast 32 Milliarden Euro. Bei einem bundesweiten Aktionstag schlagen sie heute einmal mehr Alarm. Mehr von Gisa Weber.
3: Überall kommen die Rathäuser mittlerweile an ihr Limit. Der Städte- und Gemeindetag spricht von einer dramatischen Lage. Viele Städte, Gemeinden und Landkreise kürzen bereits bei Investitionen und freiwilligen Angeboten. Betroffen sind etwa Schulen, Straßen, Kultur und soziale Projekte. Die Kommunen fordern Bund und Länder auf, endlich wirksam gegenzusteuern. Sie brauchen schnelle Hilfen und dauerhaft mehr Geld.
1: Wegen der Hitzewelle bleiben heute mehr als 800 Schulen in Frankreich geschlossen. In vielen Regionen ist Alkohol im öffentlichen Raum verboten. So sollen Rettungsdienste beim landesweiten Musikfest entlastet werden. Gestern wurden teils um die 40 Grad erreicht. In den kommenden Tagen soll es noch heißer werden. Kein Sieg, aber eine große Überraschung. WM-Neuling Kap Verde hat gegen den zweifachen Weltmeister Uruguay 2:2 gespielt. Gruppengegner Spanien hat zuvor einen Schritt Richtung K.O.-Phase gemacht und 4:0 gegen Saudi-Arabien gewonnen. Und in der Gruppe G trennten sich Belgien und der Iran 0:0.
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4: Mit KI-Support. Teils klar, teils hängen viele Wolken am Himmel. Im Norden bleibt's trocken und in der Mitte und im Süden lassen Schauer und Gewitter erstmal nach. Dazu liegen die Temperaturen aktuell zwischen 22 und 10 Grad. Tagsüber wird's oft sonnig, aber nicht überall stabil. In der Mitte kann schon vormittags mal ein Schauer oder Gewitter runterkommen, ab Mittag vor allem im Süden wieder öfter. Dazu werden es bis zu 38 Grad.

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1: Im Studio André Glatzel. Die durchgesickerten Ideen für eine Rentenreform sorgen für Kritik. Sozialverbände oder auch die Linke befürchten Rentenkürzungen. Ökonomen gehen die Vorschläge nicht weit genug. Dazu gehört laut Medien unter anderem, dass die Menschen in Deutschland länger arbeiten sollen. Lob dafür kommt aus der Jungen Union. Der Vorsitzende Johannes Winkel sagte im Ersten:
2: Das ist ein riesiges Problem in Deutschland. Viele Menschen gehen sehr früh in Rente und diese Anreize müssen wir abschaffen. Also die Rente mit 63, abschlagsfreie Rente. Das empfiehlt die Kommission. Zumindest nach diesen ersten Berichten. Und das wäre natürlich ein wichtiger Schritt, weil so kann man die demografische Krise, in der wir uns befinden, schlicht und ergreifend nicht lösen.
1: Deutschlands Kommunen sind am Limit. Darauf weist der Städte- und Gemeindebund heute mit einem Aktionstag hin. Laut Bertelsmann Stiftung fehlen fast 32 Milliarden Euro. Wenn Bund und Länder nicht gegensteuern, drohen bei Freibädern, Jugendangeboten oder bei Nahverkehrsangeboten Kürzungen. Gesundheitsexperten schlagen Alarm. Deutschland ist auf extreme Hitzewellen nicht vorbereitet. Davon geht das Bündnis Deutsche Allianz Klimawandel und Gesundheit aus. Fabian Hoffmann mit den Details.
3: Bündnischef Hermann warnt, dass es im schlimmsten Fall mehrere 10.000 Tote geben kann. Das ist ein sogenanntes Hitzedom-Szenario. Dabei ist die Hitze wie unter einer riesigen Kuppel oft über Tage gefangen und kann nicht entweichen. Hermann sagt, dass viele das Thema auf dem Zettel haben, aber trotzdem noch zu wenig investiert und umgesetzt wird. Von der Begrünung in Städten bis hin zu gekühlten Räumen in Pflegeheimen und Schulen. Er fordert, Hitzeschutz verbindlich in der Katastrophenvorsorge zu verankern, wie etwa beim Hochwasser.
1: Auch das zweite WM-Vorrundenspiel von Deutschland ist wieder ein Quotenkracher gewesen. Gut 18 Millionen Menschen haben den Sieg gegen die Elfenbeinküste im TV gesehen. Unterdessen sorgt sich das DFB-Team um Innenverteidiger Nico Schlotterbeck. Er hatte sich am Fuß verletzt. Eine MRT-Untersuchung heute soll die genaue Diagnose bringen. Bei der Fußball-WM hat Kap Verde gegen Uruguay einen Achtungserfolg erzielt. Gegen den zweifachen Weltmeister stand es am Ende 2:2. Zuvor hat Spanien gegen Saudi-Arabien mit 4:0 gewonnen und wichtige Punkte fürs Weiterkommen gesammelt. Außerdem spielten Belgien und der Iran 0:0.
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4: Mit KI-Support. Teils klar, teils hängen viele Wolken am Himmel. Im Norden bleibt's trocken und in der Mitte und im Süden lassen Schauer und Gewitter erstmal nach. Dazu liegen die Temperaturen aktuell zwischen 22 und 10 Grad. Tagsüber wird's oft sonnig, aber nicht überall stabil. In der Mitte kann schon vormittags mal ein Schauer oder Gewitter runterkommen, ab Mittag vor allem im Süden wieder öfter. Dazu werden es bis zu 38 Grad.
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1: Im Studio André Glatzel. Noch bevor die Rentenkommission ihre Reformvorschläge offiziell übergibt, kommt Gegenwind. Vorgesehen ist etwa ein schrittweiser Anstieg des Rentenalters. Das kritisieren unter anderem Sozialverbände, Gewerkschaften und die Linke. Bundessozialministerin Bärbel Baas soll die Empfehlungen erst morgen überreicht bekommen. Beim Tag der offenen Tür in ihrem Ministerium sagte sie aber bereits:
2: Wir müssen jetzt gucken, dass die Frühverrentungen sozusagen reduziert werden. Aber es soll Vertrauensschutz gelten und Übergangsfristen. Weil ich will sagen, es wird nicht spurlos irgendwie an allen vorbeigehen. Weil wir am Ende wollen wir, dass diese Rente auch in den nächsten Jahren gerade für die jungen Leute sicher ist.
1: Deutschlands Kommunen schlagen wegen ihrer Geldnot Alarm. Laut Bertelsmann Stiftung fehlen Städten, Kreisen und Gemeinden fast 32 Milliarden Euro. Der Städte- und Gemeindebund fordert mit dem Aktionstag Kommunen am Limit mehr Hilfe von Bund und Ländern. Sonst drohen weitere Kürzungen bei Schulen, Kultur oder sozialen Angeboten. Die USA und der Iran wollen die Straße von Hormuz sicherer machen. Bei Gesprächen in der Schweiz einigten sie sich auf einen Kommunikationskanal, um Pannen und Vorfälle zu verhindern. Sollten die Gespräche weiter positiv verlaufen, könnte auch Deutschland bei der Absicherung der Meerenge helfen. Bundesverteidigungsminister Pistorius sagte im Ersten:
3: Die Öffnung der Straße von Hormuz bzw. deren sichere Passage ist im europäischen Interesse, im Interesse unserer Energieversorgung, unseres wirtschaftlichen Aufschwungs. Das heißt, dort ein Beitrag zu leisten, dass die Schiffe wieder sicher passieren können, nicht sich an Kampfhandlungen zu beteiligen, ist in unserem Interesse.
1: Wegen der Hitzewelle bleiben heute mehr als 800 Schulen in Frankreich geschlossen. In vielen Regionen ist Alkohol im öffentlichen Raum verboten. So sollen Rettungsdienste beim landesweiten Musikfest entlastet werden. Gestern wurden teils um die 40 Grad erreicht. In den kommenden Tagen soll es noch heißer werden. Kein Sieg, aber eine große Überraschung. WM-Neuling Kap Verde hat gegen den zweifachen Weltmeister Uruguay 2:2 gespielt. Gruppengegner Spanien hat zuvor einen Schritt Richtung K.O.-Phase gemacht und 4:0 gegen Saudi-Arabien gewonnen. Und in der Gruppe G trennten sich Belgien und der Iran 0:0.
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4: Mit KI-Support. Mal mehr, mal weniger Wolken sind heute Morgen unterwegs und meistens bleibt's trocken. Nur in der Südhälfte kann es ab und zu kräftige Schauer und Gewitter geben. Tagsüber wird's ordentlich warm. Je nach Ecke steigen die Höchstwerte auf 24 bis 38 Grad. Morgen dann viel Sonne und trocken, später Richtung Südosten mehr Wolken, maximal 31 bis 37 Grad.

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1: Im Studio André Glatzel. Noch bevor die Rentenkommission ihre Reformvorschläge offiziell übergibt, kommt Gegenwind. Vorgesehen ist etwa ein schrittweiser Anstieg des Rentenalters. Das kritisieren unter anderem Sozialverbände, Gewerkschaften und die Linke. Bundessozialministerin Bärbel Baas soll die Empfehlungen erst morgen überreicht bekommen. Beim Tag der offenen Tür in ihrem Ministerium sagte sie aber bereits:
2: Wir müssen jetzt gucken, dass die Frühverrentungen sozusagen reduziert werden. Aber es soll Vertrauensschutz gelten und Übergangsfristen. Weil ich will sagen, es wird nicht spurlos irgendwie an allen vorbeigehen. Weil wir am Ende wollen wir, dass diese Rente auch in den nächsten Jahren gerade für die jungen Leute sicher ist.
1: Deutschlands Kommunen schlagen wegen ihrer Geldnot Alarm. Laut Bertelsmann Stiftung fehlen Städten, Kreisen und Gemeinden fast 32 Milliarden Euro. Der Städte- und Gemeindebund fordert mit dem Aktionstag Kommunen am Limit mehr Hilfe von Bund und Ländern. Sonst drohen weitere Kürzungen bei Schulen, Kultur oder sozialen Angeboten. Die USA und der Iran wollen die Straße von Hormuz sicherer machen. Bei Gesprächen in der Schweiz einigten sie sich auf einen Kommunikationskanal, um Pannen und Vorfälle zu verhindern. Sollten die Gespräche weiter positiv verlaufen, könnte auch Deutschland bei der Absicherung der Meerenge helfen.

0: Schritt Richtung K.O.-Phase gemacht und 4:0 gegen Saudi-Arabien gewonnen. Und in der Gruppe G trennten sich Belgien und der Iran 0:0.
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2: Mit KI-Support. Mal mehr, mal weniger Wolken sind heute Morgen unterwegs und meistens bleibt's trocken. Nur in der Südhälfte kann es ab und zu kräftige Schauer und Gewitter geben. Tagsüber wird's ordentlich warm. Je nach Ecke steigen die Höchstwerte auf 24 bis 38 Grad. Morgen dann viel Sonne und trocken, später Richtung Südosten mehr Wolken, maximal 31 bis 37 Grad.

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1: Im Studio Sönke Röhling. Die durchgesickerten Ideen für die geplante Rentenreform sorgen für Kritik. Sozialverbände oder auch die Linke befürchten Rentenkürzungen. Wirtschaftsexperten gehen die Vorschläge dagegen nicht weit genug. Zu den Vorschlägen gehört wohl eine schrittweise Anhebung des Renteneintrittsalters. Lob dafür kommt aus der Jungen Union. Der Vorsitzende Johannes Winkel sagt im Ersten:
2: Das ist ein riesiges Problem in Deutschland. Viele Menschen gehen sehr früh in Rente und diese Anreize müssen wir abschaffen. Also die Rente mit 63, abschlagsfreie Rente. Das empfiehlt die Kommission zumindest nach diesen ersten Berichten. Und das wäre natürlich ein wichtiger Schritt, weil so kann man die demografische Krise, in der wir uns befinden, schlicht und ergreifend nicht lösen.
1: Die USA und der Iran wollen gefährliche Zwischenfälle an der Straße von Hormuz verhindern. Damit die Schifffahrt für alle sicher bleibt, richten beide Länder einen dauerhaften Kommunikationskanal ein, heißt es aus Vermittlerkreisen. Deutschlands Städte, Kreise und Gemeinden stecken so tief im Minus wie noch nie. Laut Bertelsmann Stiftung fehlen ihnen fast 32 Milliarden Euro. Mit einem bundesweiten Aktionstag schlagen sie deshalb heute einmal mehr Alarm. Mehr von Anna Löwer.
3: Überall kommen die Rathäuser mittlerweile an ihr Limit. Der Städte- und Gemeindebund spricht von einer dramatischen Lage. Viele Städte, Gemeinden und Landkreise kürzen bereits bei Investitionen und freiwilligen Angeboten. Betroffen sind etwa Schulen, Straßen, Kultur und soziale Projekte. Die Kommunen fordern Bund und Länder auf, endlich wirksam gegenzusteuern. Sie brauchen schnelle Hilfen und dauerhaft mehr Geld.
1: Die Krankenhausgesellschaft warnt vor den Sparplänen der Bundesregierung. Laut einer neuen Studie ist jede zweite Klinik akut bedroht. Etwa 140.000 Beschäftigte wären betroffen, sagte Verbandchef Gast im RND. Heute geht's im Bundestag um die Pläne. Deutlicher Sieg für einen der Favoriten bei der Fußball-WM. Spanien hat mit 4:0 gegen Saudi-Arabien gewonnen. Die weiteren Ergebnisse: Kap Verde-Uruguay 2:2, Belgien-Iran 0:0 und Neuseeland-Ägypten 1:3.
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4: Mit KI-Support. Mal mehr, mal weniger Wolken sind heute Morgen unterwegs. Oft bleibt es erstmal trocken. Später wird es vielerorts richtig sonnig, aber in der Südhälfte können ab und zu kräftige Schauer und Gewitter runterkommen. Die Höchstwerte liegen je nach Ecke bei 24 bis 38 Grad. Morgen dann viel Sonne mit nur ein paar Wolken, maximal bis 37 Grad.
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1: Im Studio Sönke Röhling. Noch bevor die Rentenkommission ihre Reformvorschläge offiziell an die Regierung übergibt, gibt es Gegenwind. Vorgesehen ist etwa ein schrittweiser Anstieg des Renteneintrittsalters. Das kritisieren unter anderem Sozialverbände, Gewerkschaften und die Linke. Offiziell bekommt Sozialministerin Baas morgen die Empfehlung überreicht. Vorab sagte sie schon:
2: Wir müssen jetzt gucken, dass die Frühverrentungen sozusagen reduziert werden. Aber es soll Vertrauensschutz gelten und Übergangsfristen. Weil ich will sagen, es wird nicht spurlos irgendwie an allen vorbeigehen. Weil wir am Ende wollen wir, dass diese Rente auch in den nächsten Jahren gerade für die jungen Leute sicher ist.
1: Deutschlands Kommunen sind am Limit. Darauf weist der Städte- und Gemeindebund heute mit einem Aktionstag hin. Laut Bertelsmann-Stiftung fehlen fast 32 Milliarden Euro. Wenn Bund und Länder nicht gegensteuern, drohen Freibädern, Jugend- oder Nahverkehrsangeboten Kürzungen. In den Verhandlungen für ein dauerhaftes Friedensabkommen zwischen den USA und dem Iran gibt es offenbar Fortschritte. Beide Seiten haben sich in der Schweiz auf einen Gesprächskanal geeinigt. Damit sollen Zwischenfälle in der Straße von Hormuz vermieden werden. Sollten die Gespräche weiter positiv laufen, könnte auch Deutschland bei der Absicherung der Handelsroute helfen. Verteidigungsminister Pistorius sagt in der ARD:
3: Die Öffnung der Straße von Hormuz bzw. deren sichere Passage ist im europäischen Interesse, im Interesse unserer Energieversorgung, unseres wirtschaftlichen Aufschwungs. Das heißt, dort einen Beitrag zu leisten, dass die Schiffe wieder sicher passieren können, nicht sich an Kampfhandlungen zu beteiligen, ist in unserem Interesse.
1: Großbritannien spekuliert über den Rücktritt vom Premierminister Starmer. Laut britischen Medien könnte es schon heute soweit sein. Starmer steht zunehmend unter Druck. Seine Labour-Partei musste bei den Kommunalwahlen letzten Monat schwere Verluste hinnehmen. Bei der Fußball-WM hat Kap Verde erneut für eine Überraschung gesorgt. Nach dem 0:0 gegen Spanien holte das Team auch gegen Uruguay einen Punkt. Endstand 2:2. Spanien setzte sich gegen Saudi-Arabien deutlich mit 4:0 durch. Belgien und der Iran trennten sich 0:0. Und Ägypten war mit 3:1 gegen Neuseeland erfolgreich.
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4: Mit KI-Support. Mal mehr, mal weniger Wolken sind heute Morgen unterwegs. Oft bleibt es erstmal trocken. Später wird es vielerorts richtig sonnig. Aber in der Südhälfte können ab und zu kräftige Schauer und Gewitter runterkommen. Die Höchstwerte liegen je nach Ecke bei 24 bis 38 Grad. Morgen dann viel Sonne mit nur ein paar Wolken, maximal bis 37 Grad.

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3: Im Studio Sönke Röhling. Die durchgesickerten Ideen für eine Rentenreform sorgen für Kritik. Sozialverbände oder auch die Linke befürchten Rentenkürzungen. Wirtschaftsexperten halten die Vorschläge dagegen für unzureichend. Die Staatssekretärin im Wirtschaftsministerium Gitta Connemann sagte dagegen im ZDF:
4: Da werden sicherlich einzelne Bestandteile sein, die dem einen oder der anderen nicht schmecken. Aber in Gänze sollen alle davon satt werden. Und vor diesem Hintergrund bin ich erst einmal zuversichtlich. Wir stellen die Weichen dafür, damit das System sicher bleibt.
3: Über Deutschland sind teils heftige Unwetter hinweggezogen. Etwa in Berlin und Brandenburg haben sie für einige Schäden gesorgt. Viele haben am Wochenende das Sommerwetter genossen und sind baden gegangen. Aber auch da lauern Gefahren. Bei Badeunfällen sind 3 Menschen ums Leben gekommen. In der Schweiz ist die erste Verhandlungsrunde zwischen den USA und dem Iran zu Ende gegangen. Beide Seiten vereinbarten einen Fahrplan für weitere Friedensgespräche. Außerdem soll ein Kommunikationskanal eingerichtet werden, damit eine sichere Schifffahrt durch die Straße von Hormuz möglich ist. Die Öffnung ist auch im Interesse von Europa und Deutschlands Energieversorgung, sagt Bundesverteidigungsminister Pistorius in der ARD. Und?
5: Der Korken auf der Flasche Straße von Hormuz, der ist ja von Donald Trump reingedrückt worden und nicht von uns. Aber wir haben ein Interesse daran, ihn wieder rauszuholen, aber im Einvernehmen und nochmal ganz wichtig, ausdrücklich mit Zustimmung des Irans und zum Beispiel auch von Oman.
3: Deutschlands Kommunen schlagen wegen ihrer Geldnot Alarm. Laut Bertelsmann-Stiftung fehlen Städten, Kreisen und Gemeinden fast 32 Milliarden Euro. Der Städte- und Gemeindebund fordert mit dem heutigen Aktionstag Kommunen am Limit mehr Hilfe von Bund und Ländern, um Kürzungen etwa bei Schulen und Kultur zu verhindern. Deutlicher Sieg für einen der Favoriten bei der Fußball-WM. Spanien hat mit 4:0 gegen Saudi-Arabien gewonnen. Die weiteren Ergebnisse: Kap Verde-Uruguay 2:2, Belgien-Iran 0:0 und Neuseeland-Ägypten 1:3.
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6: Mit KI-Support. Sonnig geht's gerade durch Deutschland, zwischendurch hängen aber auch mal mehr Wolken drin. Und in der Südhälfte kann es am Vormittag schon mal kräftig krachen mit Schauern und Gewittern. Später bleibt's im Norden trocken, sonst weiter heiß. Die Höchstwerte liegen bei 23 bis 37 Grad. Morgen dann viel Sonne und meist trocken, nur ab und zu Richtung Südosten noch ein Gewitter, maximal bis 37 Grad.

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1: Im Studio Sönke Röhling. Die durchgesickerten Ideen für eine Rentenreform sorgen für Kritik. Sozialverbände oder auch die Linke befürchten Rentenkürzungen. Wirtschaftsexperten halten die Vorschläge dagegen für unzureichend. Die Staatssekretärin im Wirtschaftsministerium Gitta Connemann sagte dagegen im ZDF:
2: Da werden sicherlich einzelne Bestandteile sein, die dem einen oder der anderen nicht schmecken. Aber in Gänze sollen alle davon satt werden. Und vor diesem Hintergrund bin ich erst einmal zuversichtlich. Wir stellen die Weichen dafür, damit das System sicher bleibt.
1: Über Deutschland sind teils heftige Unwetter hinweggezogen. Etwa in Berlin und Brandenburg haben sie für einige Schäden gesorgt. Viele haben am Wochenende das Sommerwetter genossen und sind baden gegangen. Aber auch da lauern Gefahren. Bei Badeunfällen sind 3 Menschen ums Leben gekommen. In der Schweiz ist die erste Verhandlungsrunde zwischen den USA und dem Iran zu Ende gegangen. Beide Seiten vereinbarten einen Fahrplan für weitere Friedensgespräche. Außerdem soll ein Kommunikationskanal eingerichtet werden, damit eine sichere Schifffahrt durch die Straße von Hormuz möglich ist. Die Öffnung ist auch im Interesse von Europa und Deutschlands Energieversorgung, sagt Bundesverteidigungsminister Pistorius in der ARD.
3: Und? Der Korken auf der Flasche Straße von Hormuz, der ist ja von Donald Trump reingedrückt worden und nicht von uns. Aber wir haben ein Interesse daran, ihn wieder rauszuholen, aber im Einvernehmen und nochmal ganz wichtig, ausdrücklich mit Zustimmung des Irans und zum Beispiel auch von Oman.
1: Deutschlands Kommunen schlagen wegen ihrer Geldnot Alarm. Laut Bertelsmann Stiftung fehlen Städten, Kreisen und Gemeinden fast 32 Milliarden Euro. Der Städte- und Gemeindebund fordert mit dem heutigen Aktionstag Kommunen am Limit mehr Hilfe von Bund und Ländern, um Kürzungen etwa bei Schulen und Kultur zu verhindern. Deutlicher Sieg für einen der Favoriten bei der Fußball-WM. Spanien hat mit 4:0 gegen Saudi-Arabien gewonnen. Die weiteren Ergebnisse: Kap Verde-Uruguay 2:2, Belgien-Iran 0:0 und Neuseeland-Ägypten 1:3.
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4: Mit KI-Support. Sonnig geht's gerade durch Deutschland, zwischendurch hängen aber auch mal mehr Wolken drin und in der Südhälfte kann es am Vormittag schon mal kräftig krachen mit Schauern und Gewittern. Später bleibt's im Norden trocken, sonst weiter heiß, die Höchstwerte liegen bei 23 bis 37 Grad. Morgen dann viel Sonne und meist trocken, nur ab und zu Richtung Südosten noch ein Gewitter, maximal bis 37 Grad.
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1: Im Studio Sönke Röhling. Die durchgesickerten Ideen für eine Rentenreform sorgen für Kritik. Sozialverbände oder auch die Linke befürchten Rentenkürzungen. Wirtschaftsexperten halten die Vorschläge dagegen für unzureichend. Die Staatssekretärin im Wirtschaftsministerium Gitta Connemann sagte,

mit KI-Support. Sonnig geht's gerade durch Deutschland, zwischendurch hängen aber auch mal mehr Wolken drin und in der Südhälfte kann es am Vormittag schon mal kräftig krachen mit Schauern und Gewittern. Später bleibt es im Norden trocken, sonst weiter heiß. Die Höchstwerte liegen bei 23 bis 37 Grad. Morgen dann viel Sonne und meist trocken, nur ab und zu Richtung Südosten noch ein Gewitter, maximal bis 37 Grad.

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1: Im Studio Sönke Röhling. Der Druck ist anscheinend zu groß gewesen. Der britische Premierminister Keir Starmer tritt zurück. Das hat er vor wenigen Minuten angekündigt. Starmer und seine Labour-Partei waren vor 2 Jahren mit deutlicher Mehrheit ins Amt gewählt worden. Aktuell sind die Umfragewerte aber sehr schlecht. Bei den Kommunalwahlen gab es zuletzt eine Klatsche für Labour. Und zuletzt war der Druck auf Starmer auch innerhalb seiner Partei gestiegen. Nachfolger will sein Labour-Konkurrent Andy Burnham werden. Er ist derzeit einer der beliebtesten Politiker Großbritanniens. Deutschlands Kommunen schlagen wegen ihrer Geldnot Alarm. Laut Bertelsmann Stiftung fehlen Städten, Kreisen und Gemeinden fast 32 Milliarden Euro. Der Städte- und Gemeindebund fordert mit dem heutigen Aktionstag Kommunen am Limit, mehr Hilfe von Bund und Ländern, um Kürzungen etwa bei Schule und Kultur zu verhindern. Viele Menschen in Deutschland können sich vorstellen, auch im Ausland zu arbeiten. Das zeigt eine Umfrage fürs Jobportal Indeed. Christiane Hampe hat die Einzelheiten.
2: 2 Drittel der Befragten haben schon mal darüber nachgedacht, 1 Drittel auch konkrete Infos zusammengesucht. Indeed sieht das als Signal, dass die Menschen unzufrieden mit den Standortbedingungen hier sind. Die Leute, die über einen Gang ins Ausland nachdenken, hoffen auf mehr Geld und Lebensqualität sowie weniger Steuern und Abgaben. Und sie wollen nicht für immer weg. Besonders gefragt als Länder zum Arbeiten sind übrigens aktuell die USA, Großbritannien und die Schweiz.
1: Die nächste Hitzewelle aus Spanien ist unterwegs nach Deutschland. Ab Mitte der Woche sollen die Temperaturen auf bis zu 40 Grad steigen. Die hohen Temperaturen haben schon jetzt am Wochenende für heftige Gewitter gesorgt. Vor allem in Brandenburg und Berlin wurden Straßen überflutet, Keller sind vollgelaufen. Bei der Fußball-WM sind heute wieder 2 Top-Favoriten im Einsatz. Titelverteidiger Argentinien bekommt es im 2. Vorrundenspiel mit unseren Nachbarn aus Österreich zu tun und Frankreich spielt gegen den Irak. Außerdem ist Norwegen noch gegen Senegal gefordert und Jordanien trifft auf Algerien.
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3: Mit KI-Support. Meist sonnig ist es gerade, nur ein paar Wolken sind dabei. Im Norden bleibt's trocken, in der Südhälfte kann's aber vereinzelt kräftige Schauer und Gewitter geben. Bis zum Nachmittag wird's richtig warm bis heiß, mit Höchstwerten von 23 bis 37 Grad. Morgen gibt's viel Sonne und meist trocken, nur in den Bergen und ganz im Süden sind ab und zu Gewitter drin, maximal wieder bis 37 Grad.

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3: Im Studio Sönke Röhling. Der Druck ist anscheinend zu groß gewesen. Der britische Premierminister Keir Starmer tritt zurück. Das hat er vor wenigen Minuten angekündigt. Starmer und seine Labour-Partei waren vor 2 Jahren mit deutlicher Mehrheit ins Amt gewählt worden. Aktuell sind die Umfragewerte aber sehr schlecht. Bei den Kommunalwahlen gab es zuletzt eine Klatsche für Labour. Und zuletzt war der Druck auf Starmer auch innerhalb seiner Partei gestiegen. Nachfolger will sein Labour-Konkurrent Andy Burnham werden. Er ist derzeit einer der beliebtesten Politiker Großbritanniens. Deutschlands Kommunen schlagen wegen ihrer Geldnot Alarm. Laut Bertelsmann-Stiftung fehlen Städten, Kreisen und Gemeinden fast 32 Milliarden Euro. Der Städte- und Gemeindebund fordert mit dem heutigen Aktionstag Kommunen am Limit, mehr Hilfe von Bund und Ländern, um Kürzungen etwa bei Schule und Kultur zu verhindern. Viele Menschen in Deutschland können sich vorstellen, auch im Ausland zu arbeiten. Das zeigt eine Umfrage fürs Jobportal Indeed. Christiane Hamper hat die Einzelheiten.
4: 2 Drittel der Befragten haben schon mal darüber nachgedacht, 1 Drittel auch konkrete Infos zusammengesucht. Indeed sieht das als Signal, dass die Menschen unzufrieden mit den Standortbedingungen hier sind. Die Leute, die über einen Gang ins Ausland nachdenken, hoffen auf mehr Geld und Lebensqualität sowie weniger Steuern und Abgaben. Und sie wollen nicht für immer weg. Besonders gefragt als Länder zum Arbeiten sind übrigens aktuell die USA, Großbritannien und die Schweiz.
3: Die nächste Hitzewelle aus Spanien ist unterwegs nach Deutschland. Ab Mitte der Woche sollen die Temperaturen auf bis zu 40 Grad steigen. Die hohen Temperaturen haben schon jetzt am Wochenende für heftige Gewitter gesorgt. Vor allem in Brandenburg und Berlin wurden Straßen überflutet, Keller sind vollgelaufen. Bei der Fußball-WM sind heute wieder 2 Top-Favoriten im Einsatz. Titelverteidiger Argentinien bekommt es im 2. Vorrundenspiel mit unseren Nachbarn aus Österreich zu tun und Frankreich spielt gegen den Irak. Außerdem ist Norwegen noch gegen Senegal gefordert und Jordanien trifft auf Algerien.
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5: Mit KI-Support. Meist sonnig ist es gerade, nur ein paar Wolken sind dabei. Im Norden bleibt's trocken, in der Südhälfte kann es aber vereinzelt kräftige Schauer und Gewitter geben. Bis zum Nachmittag wird's richtig warm bis heiß, mit Höchstwerten von 23 bis 37 Grad. Morgen gibt's viel Sonne und meist trocken, nur in den Bergen und ganz im Süden sind ab und zu Gewitter drin, maximal wieder bis 37 Grad.

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1: Im Studio Sönke Röhling. Angesichts schlechter Umfragewerte und Druck aus der eigenen Partei tritt der britische Premierminister Starmer zurück. Das hat er am Vormittag angekündigt. Hanna Messerschmidt berichtet.
2: Bis September will Starmer die Amtsgeschäfte und den Labour-Vorsitz an seinen Nachfolger übergeben. Dafür brachte sich zuletzt sein innerparteilicher Konkurrent Andy Burnham in Stellung. Burnham ist einer der beliebtesten Politiker Großbritanniens. Starmer war vor 2 Jahren mit einem Erdrutschsieg ins Amt gewählt worden. Aktuell sind die Umfragewerte aber sehr schlecht. Premierminister in Großbritannien, das bleibt der Schleudersitz in der Politik. Derjenige, der nach Starmer kommt, wird der 6. innerhalb von 7 Jahren sein.
1: Noch bevor die Rentenkommission morgen ihre Reformvorschläge an die Bundesregierung übergibt, kommt Gegenwind. Sozialverbände und Die Linke befürchten eine zunehmende Altersarmut. Laut Medienberichten soll unter anderem das Renteneintrittsalter schrittweise steigen. Auf Deutschland rollt die nächste Hitzewelle aus Spanien zu. Gegen Mitte der Woche sollen die Temperaturen auf bis zu 40 Grad steigen, Fabian Hoffmann.
3: Ja, vor allem im Südwesten wird's knallig heiß. Dazu tropische Nächte ohne richtige Abkühlung. Richtung Ende der Woche kratzen die Temperaturen dann auch im Osten an der 40-Grad-Marke. Die hohen Temperaturen haben schon jetzt am Wochenende für heftige Gewitter gesorgt. Vor allem in Brandenburg und Berlin wurden Straßen überflutet, Keller sind vollgelaufen. Außerdem gab's mindestens 3 Tote bei Badeunfällen in Seen und Flüssen. Mehrere weitere Menschen werden noch vermisst.
1: 2 von 3 Deutschen haben schon mal überlegt, im Ausland zu arbeiten. Ein Drittel hat sich laut einer Umfrage fürs Jobportal Indeed sogar konkret informiert. Die Hauptgründe: mehr Geld, bessere Lebensqualität und weniger Steuern. Für immer wegziehen will aber kaum jemand. Bei der Fußball-WM sind heute wieder 2 Top-Favoriten im Einsatz. Titelverteidiger Argentinien bekommt es im 2. Vorrundenspiel mit unseren Nachbarn aus Österreich zu tun und Frankreich spielt gegen den Irak. Außerdem ist Norwegen noch gegen Senegal gefordert und Jordanien trifft auf Algerien.
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4: Mit KI-Support. Meist sonnig ist es gerade, nur ein paar Wolken sind dabei. Im Norden bleibt's trocken, in der Südhälfte kann's aber vereinzelt kräftige Schauer und Gewitter geben. Bis zum Nachmittag wird's richtig warm bis heiß, mit Höchstwerten von 23 bis 37 Grad. Morgen gibt's viel Sonne und meist trocken, nur in den Bergen und ganz im Süden sind ab und zu Gewitter drin, maximal wieder bis 37 Grad.

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0: Gute Bresan mit 1001 Nacht vorbei. Herzlich willkommen zur weiteren Ausgabe von meinem zweistündigen Musikmix. Ich wünsche jetzt schon viel Vergnügen und mache gerade weiter mit Franziska, mit Haut und Haar, Rina, Crazy mit dir, Sonja Park, du und ich, Tammy, ich hab dich, narrisch lieb, und du auch wer in meinem Traum.
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Mitten ins Herz mit Achim Petri, haben wir gehört. Und weiter geht's gerade mit der Angelique. Und wenn der Regen fällt, Kevin Brown Smith, nach all diesen Jahren, Me Do, mit mich verstehen, Nadine Sieben Kids, Up, Up, Up, Nobody is Perfect, und Richie Tauscher, Mr. Unbekannt.

Sweetie J 72, When the Sky Falls Down. Und wieder geht's mit Classics, My Lady of Spain.

0: Jocelyn Tamara mit Regresa Otra Vez. Und weiter geht's mit Thousand Brothers, Hold On, Screaming, Rebel Angels, Black Cadillac, The Lincolns mit Sorrow, Rolf Wegmann mit Traumland, Carmen Lehmann exklusiv.
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Köthemme Forsberg mit Wenn das vorbei ist. Und wieder geht's mit Friedrich Leopold Winz. Ich klaue uns ein U-Boot. Ina irgendwo mit Herz on fire. Johnny René, Liebe ist Liebe. Carina Klüber, für immer ti amo. Und Larissa, ich kann dich sehen.

Und mit dem Frank Lukas und Schachmatt gehen wir in Endspurt von meiner heutigen zweistündigen Ausgabe. Ich hoffe, ihr habt auch Spass daran. Ich bedanke mich fürs Zuhören und freue mich auf ein Wiederhören. Bis gleich wieder, euer Rolf Egmann.

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Ilka Grünewald mit «Ich will dich» 24/7. Und damit heiße ich euch herzlich willkommen zu meiner heutigen zweistündigen Musiksendung. Ich wünsche euch jetzt schon viel Vergnügen und wir machen gerade weiter mit Juliana Gomez, De La Torre, «Du konntest nicht widerstehen», Rolf Egmann mit «Easy Baby», Tammy, «Heit, da lass me's krachen», Nadine Norell, Bahnsteig 4 und Iago Colores, wir feiern Karneval.

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Alain Sion mit Bye Bye. Und wieder geht's mit der Mara Kaiser. Ich lass mich nicht mehr stoppen. Ceresa Becho. Midnight Waves. Simone und Stefan Pössnicker. Was weißt du schon von Liebe? Aylisha. Leider nein. Mit Bums. Und Danny Buller. Das Leben hat so schöne Farben.

Vanessa und Giovanni, meine Mama warnte mich vor dir. Und Cheyenne macht wieder mit Crazy Little Baby, Cory Connings, Jukebox, Kerstin Sander, Because You're Married Me, Adiyama und Corbinian, Ich schieße dich zum Mond, und Bernd Havixbeck, Chris Elbers, für die Frauen dieser Welt.

Klaus P., mit Komm gehen wir voll auf Risiko. Und da geht's gerade weiter mit dem Mario Maxim und Silvia Stern. Oben, unten, überall. Martin Morgan, tierisch drauf. Martina Westermann und Andreas Schweighofer. Auf die Welt runterschauen. Und James in die Welt. Love Calls. Und Gory Connings. Er hängt letzt in der Lucht.

Matthias Munka, Fahrstuhl des Lebens. Und weiter geht's mit dem Mike Bauhaus. Was soll ich ohne dich oben im Himmel? Und Rania, fang dir einen Stern. Sandra Maas, ich klau für uns ein Himmelbett. Tobias Lukas, One Hit Wonder. Und Würzbuam, die kleine Kneipe.

Und die neueste Single von Daniel, La Vie est Belle, haben wir jetzt vorhin gerade gehört. Und wieder macht Ramona Martinez, Du weißt genau. Und wieder geht's mit dem Sandro, Mach das wieder. Mario Monti mit Amore mio, Mein Leben. Und Lili Babs mit Ascada Engel. Und Amy Vias mit Herz auf Herz.

Und mit Rolf Wegmann und mein Hart gehen wir in Endspurt von meiner heutigen Sendung. Ich hoffe, ihr habt Spass daran. Ich bedanke mich fürs Zuhören. Auf Wiederhören, bis gleich wieder, euer Rolf Wegmann.

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1: Im Studio Immekasten. Die Menschen im Westen und Süden Deutschlands müssen auch in den kommenden Tagen mit Saunatemperaturen bis zu 40 Grad rechnen. Besonders in den Städten, wo die Gebäude dicht an dicht stehen, bleibt die Wärmebelastung hoch und kann damit gefährlich werden. Wichtig, viel Wasser trinken und wenn es geht, in kühlen Innenräumen bleiben. In den aufgeheizten Wäldern steigt außerdem die Waldbrandgefahr. In Frankreich und Belgien wurden wegen der Hitze bereits Züge gestrichen. Es ist bereits die zweite Hitzewelle in Westeuropa innerhalb eines Monats. Den Kommunen in Deutschland geht das Geld aus. Zum deutschlandweiten Aktionstag Kommunen am Limit fordern sie Hilfe von Bund und Ländern, um ein Milliardenloch zu stopfen. Hintergrund sind vor allem steigende Sozialausgaben. Leipzigs Finanzbürgermeister Thorsten Bohne sagt uns:
2: Ich verlange als allererstes mal, dass alle Gesetze der letzten 15 Jahre überprüft werden. Und wenn es da Finanzierungslücken für die Kommunen gibt, hat derjenige, der das Gesetz verabschiedet hat, sei es der Bundestag oder der Landtag, die Finanzierung nachzulegen oder das Gesetz aufzuheben. Wer die Leistung bestellt, der muss sie bezahlen. Und wenn er sie nicht bezahlen will, muss er sie abbestellen.
1: Noch bevor die Rentenkommission ihre Reformvorschläge offiziell übergibt, kommt Gegenwind. Sozialverbände und Die Linke befürchten Kürzungen. Wirtschaftsforschern gehen die Vorschläge nicht weit genug. Laut Medienberichten soll unter anderem das Renteneintrittsalter schrittweise steigen. J.D. Vance hat eine positive Bilanz der ersten Verhandlungsrunde mit dem Iran gezogen. Eine sehr gute Grundlage für eine endgültige Einigung, sagte der US-Vizepräsident am Verhandlungsort in der Schweiz. Teheran habe zugestimmt, wieder Inspektoren der Internationalen Atomenergiebehörde einzuladen. Für Nico Schlotterbeck ist die Fußball-WM gelaufen. Der DFB-Verteidiger hat sich in der Partie gegen die Elfenbeinküste schwer verletzt. Diagnose: Bänderriss im linken Sprunggelenk. Das bedeutet mindestens 8 Wochen Pause. Für Schlotterbeck rückt Antonio Rüdiger in die Innenverteidigung.
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3: Mit KI-Support. Sonnig und richtig heiß ist es gerade in Deutschland, nur ab und zu hängen auch mal mehr Wolken rum. Im Norden bleibt's trocken, in der Südhälfte kann's vereinzelt kräftig schütten mit Gewittern. Dazu aktuell Temperaturen zwischen 23 und 37 Grad. Morgen gibt's wieder viel Sonne, später ein paar mehr Wolken und als Topwert sind nochmal bis zu 37 Grad drin.

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0: Hier ist Radio Berner Schlagerwelt. Heute mit der anderen Sendung. Wir reden über einen schlimmen Fall, der noch nicht gelöst ist. Zusammen mit dem Stefan Schmutz, moderiert vom Christoph Messerli und vom Lady. Ja, hallo zusammen, salut Christoph, mein Freund.
1: Hallo salut. Mein Freund, Ladies, salut, grüß euch miteinander. Heute, liebe Zuhörende.
0: Heute, gell, eine ganz spezielle Sendung. Es geht mal nicht um Schlager, sondern es geht um ein Unglück. Stefan Schmutz, herzlich willkommen hier im Studio in Bern.
2: Ja, herzlich willkommen.
0: Ich kann es einfach mal so in den Blickschlagzeilen sagen, um was geht's?
2: Ja, ich hatte Ende April 2022 einen schweren Autounfall gehabt. Ich habe meine damalige Ex-Freundin zu Biel abgeholt, um mit ihr auf Leiswagen zu Lachtessen. Ich habe mit der Autobahn Ausfahrt Leis leider verfahren. Bin statt links bin ich rechts abgebogen. Also bin ich richtig an den Berg gefahren. Ich habe dann gesehen, dass auf der rechten Seite ein Feldweg kommt und habe gedacht, dass ich dort das Auto wenden kann. Ich bin rechts rausgefahren und still gehabt. Es ist 200-300 Meter gerade Straße. Ich habe mehrmals rechts links geschaut. Und es war wirklich frei gewesen. Und dann habe ich mit der Bändemanöver angefangen. Und in diesem Moment hat es einen riesen Klapp gegeben und mir ist ein Franzose hinten rechts voll reingeknallt.
0: Mhm. Und über das reden wir in dieser Sendung.
2: Ja, genau.
0: Ein bisschen genauer darüber. Also, lassen wir dich in die Musik. Und wir sind gespannt, gell, Christoph?
1: Sehr.

0: So, jetzt ist der Lady um einen Erfüß, und zwar in der Sendung, wo es um Stefan Schmutz geht. Und zwar ist das nicht irgendwie eine Unterhaltungsshow, sondern eine ernste Sache. Christoph, gell, du hast das so gemerkt?
1: Ja, das klingt ganz ernst.
0: Es klingt ernst. Es hat sogar, es wird ja auch gesendet über SRF, also Schweizer Radio und Fernsehen. Also es werden sehr viel zuhören, und hoffentlich gibt es da jetzt endlich eine Lösung. Der Stefan, zur Vorinformation, der Stefan Schmutz hat mir auch die ganze Akte gegeben, und die sind sogar im Bundeshaus gelandet, inzwischen. Gut, wir haben ein Blickschlagziele schon ein bisschen gehört, Stefan Schmutz. Wann genau ist das passiert?
2: Am 29. April, gegen Abend zu, ist es passiert.
0: Und du fühlst dich unberechtigt behandelt. Also da müssen wir zuerst vorab anfangen, du noch einmal ein bisschen erzählen, was genau passiert ist.
2: Eben, nach dem Unfall ist dann natürlich die Polizei gekommen, die Ambulanz. Mhm. Der Franzose hat irgendwie über Rückenschmerzen geklagt, den hat ins Spital gebracht und ja, mein Auto abtransportiert, das war total schade.
0: Hast du Alkohol gehabt?
2: Nein, null, natürlich.
0: Das haben sie getestet, aber?
2: Ja.
0: Ah. Und nachher, du fühlst dich ja beleidigt auf eine Art und Weise. Warum denn?
2: Ja, weil ja, das Ganze nachher, Verkehrsrechtsschutz, das Ganze mit dem Anwalt aufgelöst. Mhm. Und der Anwalt und ich, also sind überzeugt, das ist ja dort eben eine riesen gerade Strecke, und ist 80. Und da ist so eine Kuppel, wer ist drüber gefahren, und hat dann die 80 Wege gefahren und nicht schneller, der hat mich ganz klar gesehen wenden und hat genug Zeit gehabt, verstellt zu haben.
1: Ja, Stefan, siehst du so, dass du Glück im Unglück hast gehabt, oder Unglück im Unglück, oder Pech? Wie ist das für dich?
2: Pech im Unglück,
1: ja. Pech im Unglück, ja.
2: Also ich bin überzeugt, auch der Anwalt, entweder ist er viel zu schnell gekommen, oder ist noch abgelenkt gewesen, im Handy, oder hat irgendwie etwas gemacht im Radio. Das Problem ist einfach, man kann es nicht beweisen.
1: Ja.
2: Und es hat dann zuerst eine Einvernahme gegeben für die Polizei zu Biel und anschliessend eine Gerichtsverhandlung. Und einfach vorkommt das Gericht, dass sie noch mehr ihm helfen. Und ich bin einfach schuld und fertig. Oder? Der Anwalt hat einen Antrag gestellt, dass man ihm das Handy auslässt, dass man kann prüfen kann, wer am Telefonieren war. Das hat das Gericht abgelehnt. Genau das gleiche wie das Geschwindigkeitsgutachten von ihm. Oder?
1: Du bist ja Taxifahrer und du hast sicher gut geschaut. Du hast
2: gesagt, ja, ja.
1: Mehrere Mal geschaut,
2: ja,
1: vor dem Wenden, und dann ist das passiert.
2: Ich bin einer, der wo lieber 10-mal schaut, als um einen, ja. Sonst wäre ich nicht rausgefahren.
0: Ja. Aber wie ist jetzt das Urteil von diesem Gericht? Also ist da schon etwas entschieden?
2: Ja, das Gericht zu Biel hat mir eine schwere Verkehrsregelverletzung vorwerfen, mit fahrlässiger Körperverletzung. Obschon ich eher in mir ist gefahren, oder? Das ist nicht ihn. Oder? Und wir haben natürlich das nicht akzeptiert und wir haben es zum Obergericht weitergezogen. Und dort ist leider das noch einmal bestätigt worden.
0: Also bestätigt worden, dass nicht du?
2: Dass ich einfach vollumfänglich die Schuld bin.
0: Eben, dass du die Schuld bist, ja, das habe ich mal gesehen.
2: Und mein Anwalt eben, der hat Anträge gestellt, verschiedene Anträge, die haben einfach alles abgelehnt. Oder?
0: Also das hat nicht das Obergericht gesagt?
2: Ja, die haben ja die Anträge abgelehnt, genau.
0: Abgelehnt. Und wir hören jetzt ein bisschen Musik, und dann geht es ein bisschen um die Zukunft, wie es dann weitergegangen
2: ja,
0: ist.
2: Okay, ja.
0: Dann gehen wir zu. Schon noch verrückt, Christoph.
1: Ja.
0: Eigentlich.
2: Und vor allem, wenn man noch bedenkt, ich fahre seit 30 Jahren unfallfrei. Habe mir nie etwas an die Schulden gekommen. Und wie man dann eigentlich behandelt wird, mal einen Speck hat. Oder?
0: Ja. Und darum hast du ja auch gesagt, ich wollte das mal im Radio bringen.
2: Ja, dass mal die Öffentlichkeit kommt. Ja. Oder wenn ich schon jenes Unfall hatte.
0: Markus Merz, du bist ja schon bereits da. Hast du auch ein bisschen deine Gedanken jetzt zum Stefan Schmotz? Komm doch heute daher.
3: Ja, es klingt schon sehr tragisch. Also ich kann da schon mitfühlen, dass man da sich sehr, sehr verarscht vorkommt eigentlich.
0: Aber kannst du dir erklären, warum dass das Gericht Stefan Schmutz schuldig, wie sagt man dem, schuldig spricht, wenn ja eigentlich alle Indizien ja nicht so sind?
3: Nein, tatsächlich. Also das kann ich auch also nicht verstehen. Und wenn es dann noch weiterzieht, dann wird es nochmal abgelehnt. Das ist ja noch schlimmer eigentlich.
0: Mhm. Ja, das ist gut, dass das mal im Radio kommt, oder?
2: Ja.
0: Und das geht ja. Wir sind ja nicht Richter hier im Radio Berner.
2: Oder wenn man so denkt, bin ich mehrfach gestraft worden. Auf einmal das Auto, ja Golf gehabt, der war 20-jährig und ich gerne gepflegt habe. Und denkt, ich könnte noch ein paar Jahre fahren. Der war abgebrochen, dass wir uns ein Auto müssen kaufen. Und dann die ganzen Gerichtskosten. Ja, zum Glück hat der Grossteil den Verkehrsrechtsschutz übernommen. Aber gleich noch ein paar Tausend selber müssen zahlen. Dann hat mir das Strassenverkehrsamt haben wir noch 3 Monate den Ausweis weggenommen. Da hatte ich also noch einen Verdienstausfall gehabt. Also ich kann natürlich kein Taxi fahren, 3 Monate. Genau, und jetzt bin ich noch 3 Jahre auf Bewährung.
0: Hey, da tun wir dann weiter darüber berichten, lassen wir ein bisschen Musik an. Ja. Also das ist eine ganz verrückte Geschichte. Lassen wir rein. Hier sind sie, die Schlager bei Rotterdam.

Wir sind bei Radio Berner Schlagerwelt und jetzt tun wir mal ein bisschen die Party wieder abstellen und gehen zum ernsten Thema zurück.

0: Da ich Unterhaltungsmoderator bin, übernimmt Christoph Messerli hauptsächlich jetzt die weiteren Gespräche mit dem Stefan Schmotz. Christoph, du hast weitere Fragen.
1: Ja, Stefan, du hast von dem Franzosen erzählt, der in deinen geschossen ist, der Rückenweh hatte, der sich beklagt hat wegen seiner Rückenschmerzen. Was hast du von diesem Unfall gesundheitlich davon getragen?
2: Genau. Ja, ein riesiges Schwein. Ich hatte einfach eine kleine Schramme auf der Stirn. Auch meine Ex-Freundin, die hat auch Glück gehabt.
1: Mhm. Ja. Oh ja. Wie ist das genau? Was für eine Rolle spielt in diesem Fall deine Ex-Freundin genau?
2: Ja, eigentlich kennen so weit mehr. Also wir sind, mhm, wir haben schon Kontakt mit zusammen.
1: Ja, ja. Oh je. Ja. Also du hast eben gut hergeschaut, wie du erzählt hast. Das haben wir ja genau geschildert bekommen von dir. Und was ich wollte wissen, weil du den Franzosen nicht gesehen hast, hat der ganze Unfall auch ein mysteriöser Aspekt für dich?
2: Ja, eben, wie gesagt, ich bin der Überzeugung, auch mein Anwalt, dass der muss der überhöhte Geschwindigkeit sein kommen, mhm, oder eben abgelenkt, oder eben beides. Mhm. Weil sonst hätte er mich locker gesehen, am Ende auch können bremsen.
0: Ja. Wo seid ihr denn jetzt eigentlich angelangt inzwischen? Also du bist der Schuldige, und der das eigentlich gemacht hat, ist unschuldig.
2: Genau, genau. Dass ich auch gewisse Mitschuld trage, mit dem hätte ich leben können, oder? Aber mhm, dass er einfach feiner aus ist. Und
0: hast du mit diesem Menschen Kontakt?
2: Ich persönlich nicht. Es geht über seinen Anwalt. Und er ist auch noch gekommen. Er hat dann angefangen, Forderungen zu stellen, Schadenersatzforderungen von 10.000 Franken und genug
0: 10.000 Franken für was?
2: Und genug Tuig von 20.000 hat er auch noch. Und
0: für was denn?
2: Ja, er regt da eben wegen seiner gesundheitlichen Probleme und Arbeitsausfall und ja.
0: Wie ist jetzt das Ziel? Wie bist du jetzt im Finale? Also hast du verloren oder wie geht es weiter?
2: Ja, das ist jetzt mit diesen Forderungen, da muss jetzt meine Autoversicherung ist da am schauen mit dem. Als Gericht, das war von dem her gesehen ein Teilerfolg gewesen, die haben immer die Forderung auf abgeschraubt. Irgendwie, glaube ich, genug tue ich unter 2000 und Schadenersatz ist noch offen, wie viel es genau wird.
0: Also ja, die 2000, die musst du selber zahlen?
2: Nein, das zahlt Versicherung.
0: Ja, das zahlt für sich.
1: Aber du hast einen grossen finanziellen Aufwand in dieser Sache. Du fühlst dich nicht richtig behandelt, nehme ich mal an, wenn ich es hier
2: darf, ja,
1: nennen, Stefan. Und habe ich einfach die Frage, willst du weiterziehen vor Gericht?
2: Ich hätte es gerne bis Bundesgericht gezogen, aber das wäre viel zu teuer gekommen, das, mhm, Problem. Mhm.
0: Mhm. Aber was jetzt einfach gut ist, du gehst jetzt ins Radio, bist, mhm, im Radio und so erklärst du eigentlich das Ganze ein bisschen auf, oder?
2: Ja, ja. Was mich einfach psychisch fertig macht, dass einfach sämtliche Anträge von meinem Anwalt auf das Gericht gar nicht beachtet und einfach ablehnt. Mhm.
1: Du fühlst dich irgendwie, habe ich spüre so raus, falsch behandelt
2: in richtig, dem Sinn. Ja.
1: Was wünschst du dir jetzt in dieser Situation, genau?
2: Eben, einen fairen Prozess hat man gewünscht. Wo eigentlich eben die Anträge auch gut geheissen wären, worden, dass abgeklärt richtig wäre worden, ob er am Handy war oder nicht.
0: Mhm. Und die das hat man gar nicht abgeklärt?
2: Das ist einfach abgewiesen worden.
1: Ah ja. Ja. Ja, das ist sehr tragisch. Ich wünsche mir, dass alle Schutzengel den Stefan zur Kenntnis nehmen und ihn behüten von jetzt an. Ja. Mhm. Ganz einfach gesehen.
2: Und vor allem jetzt ist... Ah, jetzt habe ich das Problem mit der Gewerbepolizei, oder? Mhm. Weil ich als Taxifahrer, der im Gesetz steht, wenn man aus irgendeinem Grund den Ausweis einen Monat muss abgeben muss, dann gibt es keine Probleme. Wenn man zwei Monate muss abgeben muss, dann geht es auch noch. Aber wenn man drei Monate länger muss abgeben, dann können sie ihm die Taxibewilligung entziehen.
0: Ah, das haben sie dir angedroht, oder?
2: Ja, sie sie halt immer noch dran fest, oder? Ich wehre mich natürlich mit meiner Anwältin. Darum habe ich gesagt, fahren, man wird etliche Mal wieder gestraft, oder? Für einen Vorfall.
0: Hast du das noch gar nicht durch, der Fall?
2: Nein, das ist schon am Laufen.
1: Also drängt dich eigentlich der Unfall, der ganze Fall, ein bisschen aus dem Medien-Taxifahrer aus deiner Arbeit?
2: Genau.
1: Was planst du denn so als Plan B, wenn es dich wirklich rausdrängt? Hast du dir schon Gedanken gemacht, was du als nächstes würdest machen in Arbeit? Oder bist du einfach ausgerichtet auf das Taxifahren des Weiteren?
2: Jetzt in Zukunft schon noch. Ich würde einfach kämpfen, dass wir daraus uns nicht entziehen können. Ja.
0: Und wie kämpfst du da?
2: Mit meiner Anwältin bin ich dran.
1: Ja.
0: Ja, das klingt noch ein schwieriger Fall.
2: Weil die Gewerbepolizei ist ganz genau informiert, wie es passiert ist.
0: Gibt es eigentlich keine Videos?
2: Glaube nicht, nein. Ich hatte keinen Alkohol, ich bin nicht gerast. Ich hatte nicht zu wenig Abstand, ich wollte einfach nur das Auto wenden.
0: Küsse, hast du noch eine Frage an Stefan? Das ist vielleicht auch noch spannend.
3: Ja, wie ist jetzt im Prinzip der Stand heute? Du fahrst nach wie vor Taxi, nehme ich an.
2: Genau.
3: Ja. Bist gute Dinge, dass es irgendwie noch...
2: Jetzt sollte mal das Urteil kommen von der Gewerbepolizei, ja. Aber im vorherigen Schreiben ist wieder gestanden, die Erwägung ziehen, mir den Ausweis zu entziehen. Halt einfach in ihrem Taxi gesetzt fest, ob schon sie genau wissen, wie es passiert ist.
3: Ja, und es ist ja nicht im Ausüben von deinem Beruf
2: passiert. Nein, das war privat. Ja. Und meine Anwältin hat ein paar Punkte gefunden, wo man sich angreifen kann. Mhm. Wo sich wieder sprechen, die Gewerbepolizei. Und sie ist zuversichtlich, dass sie den Ausweis behalten kann.
3: Ja, hoffentlich.
0: Darum ist gut, bist du da ins Radio gekommen, gell Markus?
3: Ich würde so sagen, ja.
0: Und dass alle Leute hören, was von deinem Fall da, dass man das öffentlich macht. Du bist ja sogar so weit gegangen, dass man jetzt die ganze Sache ins Bundeshaus hat gegeben, zum Abklären. Dort hast du schon nicht Angst gehabt, oder?
2: Nein, ich fand, dass es wirklich so breit gestreut werden sollte. So ein Fall, ja.
0: Ja, genau. Mhm. Da hast du auch recht.
2: Und ich muss sagen, seit diesem Urteil habe ich das Vertrauen in die Schweiz verloren, muss ich ehrlich sagen. Aber wie man da wirklich mit dem umgeht, oder?
0: Gut, hast du das erzählt, dass man das ein bisschen gehört. Ja, Christoph, hast du letzte Bemerkung noch, bevor wir noch zu der letzten Halbstunde kommen, ein bisschen privat mit dem Stefan.
1: Ja, ich wünsche dem Stefan in seinem Unfallunglück viel Glück, was ja, gegenwirkt. Merci. Und alles Gute.
2: Ja, danke,
1: gleichfalls. Dieser Sache. Merci, ja, merci vielmals.
0: Ja, das wünsche ich dir natürlich auch. Stefan Schmutz, es ist, glaube ich, für dich einfach ein bisschen einfacher geworden, aber glaube ich, noch nicht ganz.
2: Nein. Wäre schon froh, dass mal abgeschlossen wäre. Und,
0: ja, genau. Küsse, hast du noch einen letzten Gedanken zu ihm? Wir tun jetzt noch eine halbe Stunde ein bisschen privat mit ihm blödeln.
3: Ja, einfach alles Gute, dass er nach wie vor Kopf hoch und, ja, und irgendwie das Gute denkt. Ja. Ich kann mir das vorstellen, dass man da das Rechtssystem in der Schweiz ein bisschen in Frage stellt.
0: Gut, danke vielmals. Hey, das öffentlich gemacht. Stefan Schmutz. Hier bei Radio Berner Schlagerwelle. Und jetzt gibt es noch eine halbe Stunde. Mit dem Stefan Privat.

0: Ja, jetzt sind wir weiterhin in der Sendung mit dem Stefan Schmutz, aber jetzt mal ein bisschen anders. Wir haben über die Schlimmfall geredet und jetzt wollen wir doch wissen, im Radio, sonst auch, wer bist du, Stefan? Was bist du eigentlich für ein Mensch? Also ich habe dich kennengelernt in Riggisberg, da bist du in Reha gewesen, zusammen mit meiner Frau Tanja und du bist sehr flotter, lustiger, du hast Witze gebracht. Stell dir doch ein bisschen vor.
1: Ja, einfach danke für die Blumen und ja, eben ja, ich habe ein schlimmes Jahr gehabt, ich habe einen Unfall gehabt Anfang März.
0: Aber das ist der, den wir jetzt darüber geredet haben, oder?
1: Nein, das war der andere Unfall gewesen.
0: Noch. Ah, noch einmal ein anderer Unfall?
1: Ja, wo ich im Schlafzimmer ausgerutscht bin und dann mit dem Kopf in die Kante hineingeknallt. Habe ich dann Wirbelsäulenfraktur gehabt, Halswirbelsäulenfraktur, mit Rückenmarksverletzung. Und darum bin ich dann in der Insel gelandet und 3 Stunden operiert worden.
0: Oh Gott, das will.
1: Und dann sind sie da, ja, Schwenkau sind im Rollstuhl gelandet. Und wegen dem bin ich dann in die Reha gekommen, wo ich Tanja kennengelernt, die Frau. Ja.
0: Und darum bist du jetzt beim Radio,
1: ja? Genau.
0: Und ich könnte mir noch vorstellen, dass du vermehrt in der Berner Schlagerwelt wirst zu Gast sein. Du hast sogar gesagt, dass sie 2 Wochen in der Berner Schlagerwelt dabei sein.
1: Ja, da komme ich gerne, ja, klar.
0: Jetzt ist ja so Weihnachten der nächsten, so Advent. Was ist für dich Weihnachten? Freust du dich so richtig so auf die Weihnachtslieder, auf zum Beispiel Fondue Chinoise? Oder was ist für dich Weihnachten, Stefan Schmutz?
1: Also, auf das Weihnachtsfest selber freue ich mich schon. In dem Sinne, also 24. arbeite ich. Dann fahre ich Taxi, vom Abend bis etwa Mitternacht. Das mache ich aber auch gerne. Ja. Die Leute zum Essen fahren und dann auch wieder abholen. Und am 25. tue ich mit der Familie, im kleinen Rahmen, tun wir da etwas Feines genießen.
0: Mhm. Genau. Ja, was denn? Das wollen wir schon wissen.
1: Rindsfilet machen wir das
0: mal. Mhm. Genau. Christoph. Rindsfilet, wäre das etwas für dich?
2: Ja, sehr gerne.
0: Dürfen wir auch Yoga kommen? Also Christoph, du hast sicher auch eine Frage.
2: Ja, Stefan, du hast hier die Stiefel rausgestellt. Jetzt ist die Zeit, wo der Sammy Klaus kommt. Es geht nicht mehr lang.
1: Da könnte ja der Schmutzli spielen,
2: gell? Ja, der Schmutzli könnte spielen. Nein, du hast den Sammy Klaus auch feiern. Jetzt kommt der Tag, wo er kommt. Und mit den Schmutzlis, klar, das ist klar. Also, du das zelebrieren oder du das ändern so ein
1: bisschen? Nein,
2: weniger. By the way, so ein bisschen, oder ändern weniger?
1: Ändern weniger, ja. Das ja.
0: Was ist eigentlich dein Liebste? Also Weihnachten oder Ostern oder Sommerferien? Was ist so dein Hobby?
1: Also mein Hobby, das ich jetzt in letzter Zeit ein weniger machen konnte und jetzt wieder ein bisschen mehr. Aber mal ja, wieder reisen, mehr reisen.
0: Ah, reisen, da reden wir nicht drüber. Das nimmt uns Wunder, gell? Mhm. Du bist ja, Christoph, vor kurzem in Thailand gewesen. Nein, wie heisst das Land?
2: Vietnam.
0: Ah, Vietnam, aber du bist fast nebendran, gell?
2: Ja, ist in Nähe, fast.
0: Fast. Und dort ist ja deine Freundin daheim.
2: Genau.
0: Also, dann machen wir jetzt ein bisschen Weihnachten. Ja, ist ja so ein bisschen ungewohnt. Okay. Ich hab den Schneemann geküsst. Hier sind sie, Fantasy. Wir reden noch mit dem Stefan Schmutz. Bis nach 20 Minuten. Ein bisschen über sein Reisen. Sali zusammen, ist der Lady und der Christoph und Freunde. Schön, seid ihr da, liebe Hörerinnen und Hörer.

0: Yikes. Achtung, da ist etwas nicht gut mit dem Kopfhörer. Ja, genau, jetzt ist glaube ich wieder gut. Der Stefan ist im Küssen mit der Schneefrau, besser gesehen, gell? Ja, du bist viel unterwegs, du bist im Reisen. Also ich stelle mir jetzt vor, ja, wo gehst du her? Thailand, Ägypten?
1: Also ich bin jetzt ziemlich genau vor einem Jahr, bin ich einen Monat in Neuseeland gewesen.
0: Ui.
1: Einer meiner besten Freunde, der lebt seit 20 Jahren in Neuseeland und jetzt bin ich da besuchen.
0: Neuseeland. Wo ist das genau? Man hört das immer.
1: Am anderen Ende der Welt.
0: Ja, ist das in Nähe von also Australien?
1: Nach Australien.
0: Er hat sicher den Christoph fragen über Neuseeland. He?
2: Ja, wenn ich dich so darf fragen, Stefan, bist du ein Reisefüller? Du fährst eben Taxi, bist immer unterwegs, du tust gerne dich bewegen. Du

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2: Immer, es passiert nichts ohne Grund.
3: Siehst?
2: Ja, da bin ich überzeugt.
3: Und dank dir, du hast uns auch ein bisschen finanziell unterstützt. Hey, dann und ich, wir haben ja dieses Jahr nicht mit dem Flieger in die Ferien dürfen, sondern wir sind ein bisschen im Süden vom Lago Maggiore, haben wir dort so einen Camping gefunden über so eine Internetplattform, haben wir eine Woche lang so ein Häuschen, also, wie sagt man, ein Mini-Häuschen mieten, aber eine riesige Terrasse. Und das für 300 Euro. Und das war wirklich so mega schön gewesen. Kannst du dir das so vorstellen, Stefan, so in einem Mini-Häuschen zu wohnen?
2: Wieso nicht?
3: Hä?
2: Ja, warum?
3: Das Lustigste, das muss ich euch allen im Radio erzählen.
2: Ich habe mir auch mal überlegt, was auch mal witzig wäre, so mit einem Camper mal irgendwie...
3: Mal ja, du, wo kannst Auto fahren, ist das eins, aber ich kann ja nicht Auto fahren.
2: Ja, ja.
3: Also ich käme auch von Steffi Sport nicht einmal um einen Kreis herum.
2: Das kannst du alles lernen, Auto fahren.
3: Ja, mit 50. Ja.
2: Warum nicht?
3: Nein, aber jetzt muss ich euch etwas erzählen, wir sind ja unter uns, nur im Radio. Dann wollten wir ein Raclette machen. Dann habe ich ein Raclette-Töffel mitgenommen, für zwei. Scheiße, kein Stecker. Also der Stecker hat es schon gehabt, aber der war von Schweiz und der andere wäre EU gewesen. Also, Raclette-Käse haben wir zwar mitgenommen, kein Strom. Aber der ist uns zwei natürlich in Sinn
2: gekommen. Adapter, ja.
3: Dass wir, nein, Adapter haben sie eben auch nicht gehabt im Laden. Nichts. Ja. Nicht einmal Zigaretten zu gehen in den Laden. Nachher aber eine Bratpfanne. Ja, dann hat der Käse in der Bratpfanne geschmeckt. Und das war nicht Kaffee. Und die Leute haben dort in Italien geschmeckt. Es ist ein Schweizer Käse. Und dann haben die probiert von unserem Raclette-Käse. Das ist wie im Wallis. Da haben sie ja hier die Reisöfen, die sie den Raclette abstreichen. Hast du das schon erlebt?
4: Das abstreichen ja, aber machen die Bratpfanne noch nie.
3: Hobbys, singst du, Stefan?
2: Hobbys, was ich im Sommer sehr gerne mache, grillieren natürlich.
3: Also essen oder grillieren?
2: Grillieren und essen.
3: Ja, wir waren schon mal bei dir eingeladen, das weiß ich.
2: Oder eben kochen.
3: Kochen?
2: Kochen und...
3: Was kochst du? Fertigmenü?
2: Nein, schon. Ja, so verschiedene Sachen. Spaghetti Carbonara ist eine Spezialität, die ich viel mache.
3: Mhm.
2: Eben ein gutes Stück Fleisch.
3: Und du kannst kochen?
2: Ja, ja.
3: Mhm. Christoph?
4: Jetzt habe ich eine Frage, Stefan. Du bist ja Taxifahrer. Und mein Taxler von früher hat prinzipiell keinen Alkohol getrunken. Trinkst du gerne mal noch ein Glas Wein zu so einem feinen Essen, wie du gerade geschildert hast, oder lässt du das prinzipiell sein?
2: Ich trinke schon seit längerer Zeit Alkohol.
4: Also, ja. Das machen noch viele Taxifahrer, gell?
2: Ich weiß nicht, wie es meine Kollegen haben, aber jetzt vor sicher schon ein Jahr, wo ich jetzt eigentlich kein Alkohol mehr trinke.
3: Mhm.
2: Aber gerne mal ein alkoholfreies Bier oder so. Mhm. Genau.
3: Ja. Was träumst du in der Nacht?
2: Hast du Träume? Oder mit träumt er?
3: Also ich träume immer, dass ich die 150 Millionen gewinne von Euro-Millionen. Oder was träumst du?
2: Ja, vielfach weisst du es gar nicht mehr. Oder weisst du es am Morgen und dann vergiss es wieder.
3: Hier ist der Udo Jürgens, das Jahr deiner Träume. Und dann kommen wir in die letzte Runde. Es geht halt schnell. Schön bist du da, Stefan Schmolz. Im Radiostudio Bern. Danke.

0: Ja, schau, Steffo, deine Träume kommen gleich wieder in die Gegenwart. Du hockst hier im Radiostudio Bern und ich könnte mir vorstellen, du hockst hier nicht das letzte Mal, aber aus einem anderen Grund.
1: Hm? Ja, sicher, ich komme gerne
0: wieder. Ja, das fängt mit dir. Wie ist das für dich gewesen?
2: Ja, es ist sehr interessant, alles das zu hören, was er da hat erzählt.
0: Nein, wir sind jetzt mehr der Zweite.
2: Ach so?
0: Ja.
2: Mal, wunderbar.
0: Wunderbar bist du da, Stefan, und dass dir beide, Tanja, unsere Chefredakteurin, sie ist übrigens schuld, dass du da bist, sie ist ja die Chefin, das müssen wir ganz klar sagen, die Chefredakteurin, wieder kann reden, wieder kann laufen, und ihr beide seid ja Reha gleichzeitig gewesen, und das hat auch gute Freundschaft.
1: Ja, das ist schön, nur wirklich.
3: Ja.
0: Ja. Ja, Köse, du hast sicher auch noch eine Frage.
2: Ja, das ist mir auch so in den Sinn gekommen, als Taxifahrer. Was ist so die längste Reise, die man müssen fahren für
1: jemanden? Da fällt mir gerade ein Fall in den Sinn. Das ist eine Franzosenfamilie. Hat da in Bern eine Panne gehabt, einen Motorschaden. Und die musste ich dann zurück auf Frankreich fahren.
2: Ui.
1: Nach der Grenze, also nach Genf war es irgendwie.
2: Ah, da dort runter und er, ja. Ja. Wie fährst du dann zurück? Ohne jemanden?
1: Ich bin eher leer wieder zurückgefahren.
0: Ja, da kannst du ja mal den Radio hören und auf den
1: ja, die Fahrt hat 900 Franken gekostet. Du hast dann eine Versicherung übernommen von denen. Genau.
0: Okay. Wenn du jetzt 1 Million würdest gewinnen im Lotto, was würdest du kaufen? Oder was würdest du machen?
1: Ziemlich sicher eine Eigentumswohnung. Oder eine Liegenschaft, die ich eben vermieten
0: würde. Mhm. Christoph, mein Freund, für sicher auch noch eine letzte Frage an unseren neuen Freund Stefan.
4: Ja, Stefan, ich habe den Eindruck, du bist mit Leib und Seele Taxifahrer. Wie hat sich das auf sich? Wie ist das gekommen? Warum bist du Taxifahrer geworden? Warum hast du diesen Beruf gewählt?
1: Weil ich schon mein Leben lang, ich war auf 24 Jahre Pöstler, den Kontakt mit den Leuten sehr gerne habe, die Kommunikation mit den Leuten.
0: Mhm.
1: Und weil ich auch sehr gerne Auto fahre, hat sich das so ergeben, ja.
4: Und wie ist das? Ich habe schon mit meinem Texler schon Gespräche geführt, wo es um das Texeln gegangen ist. Hat es auch schon Schwierigkeiten gegeben mit Leute, die bei dir eingestiegen sind, die nicht haben wollen zahlen nach der Fahrt oder die angegriffen haben oder dir wollen dein Geld stellen oder sonst etwas?
0: Das klingt natürlich kriminalistisch.
1: Und sie machen das 15 Jahre und eigentlich einen Schwenk bisher. Also ich bin noch nie überfallen worden. Einen Fall hat es mal gegeben, wo ich einen jungen Typ gefahren auf Bremengarten und dann hat er mir gesagt, um sie ankommen, dass er kein Geld hat. Aber hat mir gezeigt, wo eine Bankomat war, sind wir dorthin gefahren, gehen schnell Geld rauslassen. Dann ist er ausgestiegen und dann ist er geflüchtet.
0: Ja, wir sind in den letzten 5 Minuten, jetzt wechseln wir auf Hochdeutsch. Weil wir haben unseren Kettemann, wie heißt du zum Vornamen?
5: Käse.
0: Käse. Aus dem Land Etrirea, wie sagt man dem? Wie heisst das Land, Christoph?
4: Eritrea.
0: Ah, okay. Ich kann das Wort nie sagen. Ich glaube, es ist für den Stefano Erd, dass sogar noch jemand aus Afrika dir gratuliert. Kannst du ihm gratulieren, dem Stefan? Oder hast du eine Frage zum Schluss? Hast du eine Frage?
5: Ah, nein.
0: Nur gratulieren. Danke
5: für die... während das Studio-Radio kommt.
0: Wie findest du, Stefan, dass jemand von diesem Land probiert, ein Radio zu machen? Er will ja selber eine Sendung machen.
1: Ja, das finde ich gut, ja.
0: Ja,
1: wünsche ihm alles Gute.
0: In seiner Sprache, er möchte selber eine Sendung machen.
1: Ja, sicher, ich finde es eine gute Sache.
0: Ich möchte euch allen danken, daheim, für das ihr zugelassen habt. Das war wirklich eine schlimme Situation gewesen. Darum haben wir jetzt noch im zweiten Teil ein bisschen unterhaltungsmässig gemacht. Eine Stunde hat nichts gebracht, oder? Man kann nicht mehr aus der Falle erklären. Das haben wir öffentlich gemacht. Merci vielmals, Stefan Schmutz. Vielleicht bist du ja mal in der Berner Schlagwelt mit dabei. Wir werden in zwei Wochen miteinander Weihnachten feiern. Und dann hätten wir dann sogar ein Taxi vom Bahnhof daher.
1: Ein Nova-Taxi, genau.
0: Ja, genau, nicht das Radio Bern ist Taxi. Ja. Christoph, wie ist das für dich? Jetzt hast du den Fall noch erzählt.
4: Ja, der Fall hat mich schockiert. Es ist mir nachgegangen, die Schilderung von Stefan. Und nachher ist es sehr interessant geworden. Und ich habe freut, Stefan, auch noch ein bisschen Hintergrund rund um deine Person zur Kenntnis genommen habe. Und alles Gute nochmal, Stefan.
1: Ja, merci, wünsche dir
0: auch. Ich glaube, Stefan war das letzte Mal hier im Studio Bern. Danke vielmals, Herr Kettemann, als ich weiß. Danke für den Besuch. Und grüße.
2: Ja, danke auch. Und weiterhin viel Spass beim Musikhören.
0: Ja, natürlich. Ein paar Mal bist du ja beim Weihnachten feiern. Tanja, die ist gar nicht da. Mal. Tanja, sie ist ja die Chefin. Ja? Chefredaktion von der ganzen Sendung, Tanja Lederer. Merci vielmals. Wie hat es dich getäuscht, jetzt das Ganze?
3: Gut.
0: Bist du zufrieden mit uns?
3: Ja.
0: Hast du, Steffo, schon mal einen Schneemann transportiert? Ein Taxi?
1: Nein, ist noch nie passiert.
0: Also das könnte jetzt noch passieren. Ich danke dir. Im Namen des Teams, wir machen dir einen riesen Applaus.
1: Merci vielmals.
0: Du bist nervös gewesen, aber jetzt glaube ich, hast Radio Luft genug geschnuppert und wirst gleich oder fast immer wieder da sein. Tschüss zusammen, Mike war eure Lady. Mike, Herr Ledrach, und das ist der Schneemann. Tschüss zusammen.
4: Ciao zusammen, tschüss,
0: merci. Ciao, ciao. Alle zusammen. Euer Mike, Herr Ledrach, aus dem Berner Oberland. Nicht husten.
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3: Im Studio Immekasten. Auch in den kommenden Tagen bleibt es in weiten Teilen Deutschlands heiß. Im Westen und Süden kratzen wir sogar an der 40-Grad-Marke. Für viele kann die Hitze richtig gefährlich werden. Hanna Messerschmidt.
4: Besonders gefährdet sind neben Herzpatienten auch Menschen mit Nieren- oder Lungenkrankheiten. Ältere Leute trinken oftmals zu wenig, merken nicht, wenn sie dehydrieren. Auch für Schwangere und Kinder ist die Hitze eine enorme Belastung. Allein im vergangenen Jahr, so schätzt das RKI, sind 2500 Menschen hitzebedingt gestorben. Auch wenn es nicht gleich um Leben und Tod geht, bei der Hitze können wir uns schlechter konzentrieren, schlafen schlechter oder werden reizbarer oder sogar aggressiv.
3: Deutschlands Kommunen sind am Limit. Darauf weist der Städte- und Gemeindebund heute mit einem Aktionstag hin. Laut Bertelsmann Stiftung fehlen fast 32 Milliarden Euro. Wenn Bund und Länder nicht gegensteuern, drohen bei Freibädern, Jugend- und Nahverkehrsangeboten Kürzungen. Die Fortschritte bei den Friedensgesprächen zwischen den USA und dem Iran machen sich positiv bei uns an den Tankstellen bemerkbar. Diesel hat laut ADAC am Wochenende erstmals wieder weniger gekostet als vor dem Iran-Krieg. Im Schnitt 1,73 Euro. Allerdings in anderthalb Wochen läuft der Tankrabatt wieder aus. Trotz seines verletzungsbedingten WM-Aus bleibt Nico Schlotterbeck noch bei der Mannschaft in den USA. Für Trainer Nagelsmann ein schönes Zeichen. Schlotterbeck hatte sich beim Spiel gegen die Elfenbeinküste einen Bänderriss im Sprunggelenk zugezogen und fällt mehrere Monate aus. Nachnominiert werden darf aber niemand mehr. Für die Mannschaft war das WM-Aus von Schlotterbeck ein Schock, sagt Teamkollege Nadim Amiri.
5: Ganz schwieriger Moment. Du weißt eigentlich nicht, was du jetzt ihm sagen sollst, weil du siehst, dass der ist einfach leer. Und ja, wir müssen einfach für ihn da sein. Ich glaube, Ruhe tut ihm aber auch gut.
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6: Mit KI-Support. Meist sonnig geht's durch den Abend, aber gerade in der Südhälfte kann's vereinzelt nochmal ordentlich krachen mit Schauern und Gewittern. In der Nacht wird's dann ruhiger, mal mehr, mal weniger Wolken und die Tiefstwerte liegen zwischen 22 und 9 Grad. Morgen gibt's viel Sonne und es bleibt meist trocken, nur ganz im Süden und in den Bergen sind später wieder kräftige Gewitter drin. Dazu maximal 37 Grad.
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1: Im Studio Immekasten. Auch in den kommenden Tagen bleibt es in weiten Teilen Deutschlands heiß. Im Westen und Süden kratzen wir sogar an der 40-Grad-Marke. Für viele kann die Hitze richtig gefährlich werden. Hanna Messerschmidt.
2: Besonders gefährdet sind neben Herzpatienten auch Menschen mit Nieren- oder Lungenkrankheiten. Ältere Leute trinken oftmals zu wenig, merken nicht, wenn sie dehydrieren. Auch für Schwangere und Kinder ist die Hitze eine enorme Belastung. Allein im vergangenen Jahr, so schätzt das RKI, sind 2500 Menschen hitzebedingt gestorben. Auch wenn es nicht gleich um Leben und Tod geht, bei der Hitze können wir uns schlechter konzentrieren, schlafen schlechter oder werden reizbarer oder sogar aggressiv.
1: Deutschlands Kommunen sind am Limit. Darauf weist der Städte- und Gemeindebund heute mit einem Aktionstag hin. Laut Bertelsmann Stiftung fehlen fast 32 Milliarden Euro. Wenn Bund und Länder nicht gegensteuern, drohen bei Freibädern, Jugend- und Nahverkehrsangeboten Kürzungen. Die Fortschritte bei den Friedensgesprächen zwischen den USA und dem Iran machen sich positiv bei uns an den Tankstellen bemerkbar. Diesel hat laut ADAC am Wochenende erstmals wieder weniger gekostet als vor dem Iran-Krieg. Im Schnitt 1,73 Euro. Allerdings in anderthalb Wochen läuft der Tankrabatt wieder aus. Trotz seines verletzungsbedingten WM-Aus bleibt Nico Schlotterbeck noch bei der Mannschaft in den USA. Für Trainer Nagelsmann ein schönes Zeichen. Schlotterbeck hatte sich beim Spiel gegen die Elfenbeinküste einen Bänderriss im Sprunggelenk zugezogen und fällt mehrere Monate aus. Nachnominiert werden darf aber niemand mehr. Für die Mannschaft war das WM-Aus von Schlotterbeck ein Schock, sagt Teamkollege Nadim Amiri.
3: Ganz schwieriger Moment. Du weißt eigentlich nicht, was du jetzt ihm sagen sollst, weil du siehst, dass der ist einfach leer. Und ja, wir müssen einfach für ihn da sein. Ich glaube, Ruhe tut ihm aber auch gut.
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4: Mit KI-Support. Meist sonnig geht's durch den Abend, aber gerade in der Südhälfte kann's vereinzelt nochmal ordentlich krachen mit Schauern und Gewittern. In der Nacht wird's dann ruhiger, mal mehr, mal weniger Wolken und die Tiefstwerte liegen zwischen 22 und 9 Grad. Morgen gibt's viel Sonne und es bleibt meist trocken, nur ganz im Süden und in den Bergen sind später wieder kräftige Gewitter drin. Dazu maximal 37 Grad.
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1: Im Studio Immekasten. Auch in den kommenden Tagen bleibt es in weiten Teilen Deutschlands heiß. Im Westen und Süden kratzen wir sogar an der 40-Grad-Marke. Für viele kann die Hitze richtig gefährlich werden. Hanna Messerschmidt.
2: Besonders gefährdet sind neben Herzpatienten auch Menschen mit Nieren- oder Lungenkrankheiten. Ältere Leute trinken oftmals zu wenig, merken nicht, wenn sie dehydrieren. Auch für Schwangere und Kinder ist die Hitze eine enorme Belastung. Allein im vergangenen Jahr, so schätzt das RKI, sind 2500 Menschen hitzebedingt gestorben. Auch wenn es nicht gleich um Leben und Tod geht, bei der Hitze können wir uns schlechter konzentrieren, schlafen schlechter oder werden reizbarer oder sogar aggressiv.
1: Die USA lockern im Streit mit dem Iran jetzt den Druck beim Öl. Washington hebt die Sanktionen, Geschäfte mit iranischem Rohöl auf, zumindest während weiter über einen dauerhaften Frieden verhandelt wird. Das dürfte auch die Ölpreise weiter entspannen. Deutschlands Kommunen sind am Limit. Darauf weist der Städte- und Gemeindebund heute mit einem Aktionstag hin. Laut Bertelsmann Stiftung fehlen fast 32 Milliarden Euro. Wenn Bund und Länder nicht gegensteuern, drohen bei Freibädern, Jugend- und Nahverkehrsangeboten Kürzungen. Für Nationalspieler Nico Schlotterbeck ist die Fußball-Weltmeisterschaft jäh beendet. Der BVB-Verteidiger zog sich im zweiten Gruppenspiel eine schwere Sprunggelenksverletzung zu und fällt lange aus. Schlotterbeck postete heute bei Insta, dass er erst einmal noch etwas Zeit brauche, um das Ganze zu verarbeiten und sich nicht weiter öffentlich äußern will. Teamkollegin Nadim Amiri sagte auf der Pressekonferenz:
3: Wenn jetzt jeder hingeht und jeder sagt, ey, gute Besserung, bla bla bla, das ist auch nervig für ihn. Von daher, ich glaube, so ein gesunder Abstand gerade, um ihn in Ruhe zu lassen, dass er es selbst erstmal verarbeitet, tut ihm ganz gut.
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4: Mit KI-Support. Meist sonnig geht's durch den Abend, aber gerade in der Südhälfte kann's vereinzelt nochmal ordentlich krachen mit Schauern und Gewittern. In der Nacht wird's dann ruhiger, mal mehr, mal weniger Wolken und die Tiefstwerte liegen zwischen 22 und 9 Grad. Morgen gibt's viel Sonne und es bleibt meist trocken, nur ganz im Süden und in den Bergen sind später wieder kräftige Gewitter drin. Dazu maximal 37 Grad.

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1: Ja, herzlich willkommen zu meiner 87. Sandra Schlagerwelle von Buri. Ich freue mich riesig, euch wieder dabei zu haben. Zuerst hören wir die legendären Radis mit «Du bist so schön wie 1000 Rosen». Und gefolgt dann von der charmanten Nokis. Und dann geht es auch gerade weiter mit dem grossartigen Roy Black. Und natürlich habe ich dann für euch noch Nicole und auch den Matthias Reim im Gepäck. Und dann kommen noch Paldauer bis ans Ende der Welt. Also bleibt dran und geniesst die Musik. Und gemeinsam feiern wir jetzt. Viel Spass dabei!

0: Da gehört dann auch viel Enthusiasmus dazu und viel Liebe zum Detail dazu. Und Idealismus. Du hast ja schon gesagt, als Idealisten, da tut es keiner ums Geld, sondern um den Erhalt des Brauchtums, um den Zusammenhalt in einem Verein. Wo siehst euch du in die nächsten 10 bis 15 Jahre, weil Brauchtum verschwindet ja teilweise oder verwässert mit anderen Geschichten. Besteht da die Gefahr beim Kleckelaufen auch?
1: Das glaube ich so nicht. Und nachdem wir ja eine ziemlich gute Nachwuchsarbeit haben oder Nachwuchsarbeiter haben bei uns im Verein, wie gesagt, die Youngsters steigen mit 3 Jahren ein und werden dann praktisch von den Gruppen, von den nächsten Gruppen dann übernommen, ja. Und wir haben auch bei den großen Passen, wie gesagt, von 16 bis 60 laufen die da bunt gemischt. Und weil du mich gefragt hast, wo man in 10 Jahren oder wo ich den Verein in 10 bis 16, 15 Jahren sehe, genau da, wo er hinkriegt. Ja, am 5. Jänner für ein Wohltätigen Zweck Klicker laufen. Und wenn einmal weniger sind, oft sind einmal weniger. Und wenn einmal mehrer sind, oft sind einmal mehrer. Ich meine, wir haben heuer am Klicklauf am 5. Jänner 24, haben wir 136 Portionen Essen gezahlt. Und das sind, wir zahlen ja alle, die was bei uns mitgelaufen sind, die was uns unterstützen, kriegen oft, wenn ich da eine Werbung mache, der für den Gäuserhof, ein Essen. Und wie gesagt, 136, das musst du mal haben. Ja. Und das gefällt mir recht. Und natürlich sind das viele Tagesmitglieder, die was da gerade am 5. Jänner kommen und laufen. Aber das ist halt auch voll schön, dass die kommen. Und die Schlüsselfunktionen oder das Schlüsselpersonal vom Verein, das umfasst 20 Leute, die was immer da sind und die was halt da dementsprechend Stunden reinbuttern.
0: Der harte Kern sozusagen.
1: Der harte Kern sozusagen, wie du das sagst. Und es ist ja voll schön, weil wir jetzt nicht gerade, wie es woanders ist, zum Selbstzweck laufen, sondern wir haben sich die Statuten stehen und das ist auch die Gründungsmitglieder von Sulzburg und Leitner Kleckerverein haben das so reinschreiben lassen und wir haben das natürlich brav übernommen. Wir laufen immer für eine Familie in Gäusern oder in Ischl. Bedürftig, eventuell Kinder mit Einschränkungen und so weiter. Momentan ein Trauerfall in der Familie und so weiter. Wenn irgend Elternteil leider verunglückt ist, oft helfen wir da aus. Und wir haben es auch im Vorstand drinstehen, dass wir eben für einen wohltätigen Zweck spenden. Und das ist das, auf was ich recht stolz bin, weil das ist nicht überall und in dieser Zeit leider auch nicht mehr überall selbstverständlich, sage ich mal. Aber für ihn ist es. Und wir haben auch heuer schon wieder eine Familie, eine alleinerziehende Mutter mit eben einem Liam, aber armen Kind, wo das Geld wieder hingeht.
0: Und da kommt jeder Euro dorthin, wo er hingehört und bleibt nirgendwo in der Zwischenorganisation hängen. Und das ist auch oft ganz wichtig, weil gerade große Organisationen bleibt viel Geld in der Organisation hängen, was bei euch nicht ist. Bei euch kommt alles dorthin, wo es hingehört. Und darum ist es auch gut, wenn es ist. Ich habe ja beim Glöckchen dann einen Ansammler mit, der hat so einen Klingelbeitel, wenn man sagt, mit und da wird hoffentlich schäbert es nicht gerade so im Sacki, sondern raschelt es eh ein bisschen vom Papiergeld. Das war wichtig, oder?
1: Genau so ist es. Und es ist ja wirklich so, wie es du auch sagst, danke für das auch. Jeden Cent oder jeden Euro, den was bei uns in Klingelbeitel von die Kassier reinhaut, der geht zu den Familien. Natürlich haben wir auch Materialerhaltungskosten, wir müssen den Strom zahlen, den Kleckerheim und so weiter, das schon, aber der Rest, also wir gehalten uns ja nichts. Ich sage auch immer wieder zu meinem Vorstand, wir sind kein Sportverein, ja, und wir sind ein Kleckerverein und haben uns auf unsere Fahnen geschrieben, das Brauchtum zu erhalten und bedürftige Leute in der Region dementsprechend, und das steht ja wirklich gerade in Gäusern und in Ischl, zu unterstützen.

0: Brauchtum in Salzkammergut wird ja kaum wo so gelebt wie da in der Region. Da wird Brauchtum wirklich gepflegt, da wird Lederhosen gepflegt, da wird der Tanz gepflegt. Ich habe vor einigen Sendungen über den K3-Tanz berichtet. Also das ist wirklich alles Brauchtum, genauso wie es Kleckeln. Kommt dir das eher jetzt in unseren Breiten, in unserer Region vermehrt vor, als wie in der Stadt noch? Weil da gibt es Brauchtumspflege relativ wenig.
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So, ihr lieben Zuhörerinnen und Zuhörer, ich danke euch von Herzen fürs Zuhören und für eure Treue und ich freue mich schon ganz riesig auf die nächste Sendung. Bis dahin, bleibt gesund, bleibt fröhlich und lasst es euch gut gehen. Und ich freue mich dann, wenn es heisst, in 14 Tagen willkommen zu den 88. Sandra Schlagerwelle von Buri. Macht's gut. Tschüss miteinander.

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1: Im Studio Imme Kasten. Auf Deutschland rollt die nächste Hitzewelle aus Spanien zu. Gegen Mitte der Woche sollen die Temperaturen auf bis zu 40 Grad steigen. Fabian Hoffmann.
2: Ja, vor allem im Südwesten wird's knallig heiß. Dazu tropische Nächte ohne richtige Abkühlung. Richtung Ende der Woche kratzen die Temperaturen dann auch im Osten an der 40-Grad-Marke. Die hohen Temperaturen haben schon jetzt am Wochenende für heftige Gewitter gesorgt. Vor allem in Brandenburg und Berlin wurden Straßen überflutet, Keller sind vollgelaufen. Außerdem gab's mindestens 3 Tote bei Badeunfällen. Fällen in Seen und Flüssen. Mehrere weitere Menschen werden noch vermisst.
1: Den Kommunen in Deutschland geht das Geld aus. Zum deutschlandweiten Aktionstag Kommunen am Limit fordern sie Hilfe von Bund und Ländern, um ein Milliardenloch zu stopfen. Hintergrund sind vor allem steigende Sozialausgaben. Leipzigs Finanzbürgermeister Thorsten Bohne sagt uns.
3: Ich verlange als allererstes mal, dass alle Gesetze der letzten 15 Jahre überprüft werden. Und wenn es da Finanzierungslücken für die Kommunen gibt, hat derjenige, der das Gesetz verabschiedet hat, sei es der Bundestag oder der Landtag, die Finanzierung nachzulegen oder das Gesetz aufzuheben. Wer die Leistung bestellt, der muss sie bezahlen. Und wenn er sie nicht bezahlen will, muss er sie abbestellen.
1: Die USA lockern im Streit mit dem Iran jetzt den Druck beim Öl. Washington hebt die Sanktionen. Geschäfte mit iranischem Rohöl auf, zumindest während weiter über einen dauerhaften Frieden verhandelt wird. Das dürfte auch die Ölpreise weiter entspannen. Trotz seines verletzungsbedingten WM-Aus bleibt Nico Schlotterbeck noch bei der Mannschaft in den USA. Für Trainer Nagelsmann ein schönes Zeichen. Schlotterbeck hatte sich beim Spiel gegen die Elfenbeinküste einen Bänderriss im Sprunggelenk zugezogen und fällt mehrere Monate aus. Nachnominiert werden darf aber niemand mehr. Für die Mannschaft war das WM-Aus von Schlotterbeck ein Schock, sagt Teamkollege Nadim Amiri.
4: Ganz schwieriger Moment. Du weißt eigentlich nicht, was du jetzt ihm sagen sollst, weil du siehst, dass der ist einfach leer. Und ja, wir müssen einfach für ihn da sein. Ich glaube, Ruhe tut ihm aber auch gut.
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5: Mit KI-Support. Mal sind nur ein paar Wolken am Himmel, mal ist es deutlich wolkiger und im Süden ziehen die letzten Schauer und Gewitter langsam ab. In der Nacht gehen die Temperaturen runter auf 22 bis 12 Grad, ganz vereinzelt auch um 9 Grad. Morgen dann viel Sonne und meistens trocken. Im Süden später mehr Wolken, in den Bergen auch mal ein kräftiger Schauer oder ein Gewitter. Dazu maximal bis 37 Grad.

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Das ist charmante, wunderbare Frau Signori. Hey, Lambrosini.

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1: Im Studio André Glatzel. Auch in den kommenden Tagen bleibt es in weiten Teilen Deutschlands heiß. Im Westen und Süden kratzen wir sogar an der 40-Grad-Marke. Für viele kann die Hitze richtig gefährlich werden, Hanna Messerschmidt.
2: Besonders gefährdet sind neben Herzpatienten auch Menschen mit Nieren- oder Lungenkrankheiten. Ältere Leute trinken oftmals zu wenig, merken nicht, wenn sie dehydrieren. Auch für Schwangere und Kinder ist die Hitze eine enorme Belastung. Allein im vergangenen Jahr, so schätzt das RKI, sind 2500 Menschen hitzebedingt gestorben. Auch wenn es nicht gleich um Leben und Tod geht, bei der Hitze können wir uns schlechter konzentrieren, schlafen schlechter oder werden reizbarer oder sogar aggressiv.
1: Die Fortschritte bei den Friedensgesprächen zwischen den USA und dem Iran machen sich bei uns an den Tankstellen bemerkbar. Diesel hat laut ADAC am Wochenende erstmals wieder weniger gekostet als vor dem Irankrieg. Im Schnitt kostete der Liter Diesel 1,73 Euro. Allerdings läuft zum Monatsende der Tankrabatt wieder aus. Den Kommunen in Deutschland geht das Geld aus. Zum deutschlandweiten Aktionstag Kommunen am Limit forderten sie Hilfe von Bund und Ländern, um ein Milliardenloch zu stopfen. Hintergrund sind vor allem steigende Sozialausgaben. Leipzigs Finanzbürgermeister Thorsten Bonnef sagte uns:
3: Ich verlange als allererstes mal, dass alle Gesetze der letzten 15 Jahre überprüft werden. Und wenn es da Finanzierungslücken für die Kommunen gibt, hat derjenige, der das Gesetz verabschiedet hat, sei es der Bundestag oder der Landtag, die Finanzierung nachzulegen oder das Gesetz aufzuheben. Wer die Leistung bestellt, der muss sie bezahlen. Und wenn er sie nicht bezahlen will, muss er sie abbestellen.
1: Das war falsch. Der frisch gewählte Linken-Chef Luigi Pantisano hat um Entschuldigung für seine Aussage gebeten, es gebe derzeit keinen Unterschied zwischen der Politik der CDU und der AfD. Das Statement hatte am Wochenende auch in seiner eigenen Partei für Irritation gesorgt. Argentinien hat bei der Fußball-WM das Ticket für die K.O.-Runde klargemacht. Die Argentinier setzten sich gegen Österreich mit 2:0 durch. Beide Tore schoss Lionel Messi.
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4: Mit KI-Support. Mal sind nur ein paar Wolken am Himmel, mal ist es deutlich wolkiger und im Süden ziehen die letzten Schauer und Gewitter langsam ab. In der Nacht gehen die Temperaturen runter auf 22 bis 12 Grad, ganz vereinzelt auch um 9 Grad. Morgen dann viel Sonne und meistens trocken. Im Süden später mehr Wolken, in den Bergen auch mal ein kräftiger Schauer oder ein Gewitter. Dazu maximal bis 37 Grad.

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0: Dankeschön. Ja, es war wirklich eine wunderschöne Zeit. Wir begrüßen euch recht herzlich zu unserer Abschiedstournee hier in Berlin in der O2 World. Hallo, Freunde! Ja, es war eine wunderschöne Zeit und diese wunderschöne Zeit, die wir mit euch gemeinsam verbringen durften, wollen wir heute Abend noch einmal Revue passieren lassen.
1: Ja, liebe Freunde, auch ich kann nur sagen, es waren viele, viele wunderschöne Jahre mit euch zusammen. Jahre, die wir bestimmt nicht so schnell vergessen werden. Aber alles hat seine Zeit. Es gibt eine Zeit der Stille, es gibt eine Zeit der Freude und es gibt eine Zeit der Erinnerung. Aber jetzt macht es wie wir. Genießt den heutigen Abend noch einmal mit uns und unseren Liedern, und zwar jede Sekunde.
2: Ja, noch sind wir nicht ganz am Ziel. Noch haben wir gut 2 Stunden Zeit für eine kleine Reise. Eine Reise durch 4 Jahrzehnte Musikgeschichte. Und wir sind stolz, für so viele Menschen, für ganze Generationen Musik gemacht zu haben. Und wir sind stolz auf unser Publikum, auf euch. Denn ohne euch alle wird es die Flippers in dieser Form wahrscheinlich gar nicht geben. Doch jetzt heißt es anschnallen. Wir schauen mal nach links, nach rechts, was die Nachbarin macht, der Nachbar. Nach Ende der Show ist alles durcheinander gewürfelt. Da erkennen wir uns nicht mehr wieder. Das singende Reisebüro hat für diesen letzten Abend nochmal das volle Programm gebucht. Habt ihr Lust einzusteigen? Habt ihr Lust? Genau, auf nach Japan! Und wer möchte da sitzen bleiben? Alle hoch!

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Herzlichen Dank. Dankeschön. Seid ihr etwa schon müde? Ja, warum sitzt ihr euch hin? Alle stehen auf, es geht noch weiter, die Party hat erst begonnen. Auf, hoch mit euch!

0: Klasse.
1: Dankeschön.
2: Ja, die vorne wisst ihr, bleibt gleich nochmal alle stehen. Einer geht noch. Oder die Hände.

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0: Dankeschön.
1: Herzlichen Dank.
2: So, es geht nach Barbados. Und wer will denn da schon sitzen bleiben? Ja, alle hoch. Ja, genau. Und die Hände.

Ja. Herzlichen Dank. Dankeschön. Ihr braucht euch nicht hinzusetzen. Bleibt stehen. Komm. Die Party geht weiter. Auf geht's. Jawohl, alles macht mit. Wir haben noch genug Zeit zum Sitzen heute. Es gibt viele große Preise, die doch wirklich jeder kennt. Aber was ist schon ein Maßstab für ein Herz, das Feuer fängt?

0: Dankeschön. Herzlichen Dank.
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2: Oh, die Hände. Super. Ich war sehr einsam und das schon lange Zeit und tat mir selber fast irgendwie schon leid. 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

0: Wir sind ein wirklich starkes Team.
1: Weltklasse! Dankeschön.
2: So, jetzt geht es nach Italien, nach Venedig. Was schon, wir wollen im Sitzen nach Italien kommen. Aber ja, genau.
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0: einfach Weltklasse. Haut mir Gänsehaut. Überall. Vielen herzlichen Dank, Dankeschön.
1: Und Ihr Weinen, das wollen wir noch nicht. Ja, da setzt sich das singende Reisebüro natürlich wieder in Bewegung. Es geht ins Land der Liebe. Zu den Mädels. Ich liebe alle Frauen!

0: Ich liebe euch alle. Dankeschön.
1: So, keine Pause. Die Party geht weiter. Auf geht's. Wetten, das. Und ich hoffe, ihr macht bei Wetten, das im Refrain alle mit, okay? Und los geht's.
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0: Bundesamt. Wetten, dass... Dankeschön. Ja, Mädels, kommt vor zu uns, traut euch. Ihr habt uns jetzt den ganzen Abend anschauen können. Wir möchten euch auch mal sehen. Traut euch, kommt vor zu uns, wir haben sehr viel Platz. Ja?
1: Und sehr viel Zeit haben wir.
0: Da kommen Sie, die Strandschönheiten.
2: Ja, wir wollen, es geht wieder nach Mallorca. Und wir tanzen Flamengo del Sol.

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herzlichen Dank. Dankeschön. Jetzt habe ich das Licht umgerannt. Da steht es mal wieder gerade. So, und jetzt wieder Party. Weiter geht's mit der Party. Ei, ei, Herr Kapitän, ihr macht doch mit. Wir singen alle mit. Ei, ei, Herr Kapitän. Jawohl. Und los geht's.

0: Dankeschön.
1: Dankeschön.
0: Tschüss.
1: So. Wollt ihr noch was hören?
0: Wollt ihr noch was hören?
1: Wir machen noch sehr gerne eine Zugabe.
0: Sollen wir noch was spielen? Genau, ein kleiner Rückblick dieser Show. Und auf geht's. Es geht nach Barbados.
1: Nach Barbados, wo es die großen Gläser gibt. Mit den langen Strohhalmen.
0: Nein, das ist bei Manfred auf Mallorca.
1: Und auf geht's. Die Arme.

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1: Jetzt müssen wir noch so richtig Gas geben. Habt ihr noch ein bisschen Luft in der Brust hier?
2: Mona Lisa.
1: Ja.
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0: Dankeschön, Dankeschön, Dankeschön.
1: Sie singen nun zum letzten Mal Ihre größten Hits. Bernd, Olaf und Manfred. Die

0: Zeit mit euch war schön.
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2: Im Studio André Glatzel. Auch in den kommenden Tagen bleibt es in weiten Teilen Deutschlands heiß. Im Westen und Süden kratzen wir sogar an der 40-Grad-Marke. Für viele kann die Hitze richtig gefährlich werden, Hanna Messerschmidt.
3: Besonders gefährdet sind neben Herzpatienten auch Menschen mit Nieren- oder Lungenkrankheiten. Ältere Leute trinken oftmals zu wenig, merken nicht, wenn sie dehydrieren. Auch für Schwangere und Kinder ist die Hitze eine enorme Belastung. Allein im vergangenen Jahr, so schätzt das RKI, sind 2500 Menschen hitzebedingt gestorben. Auch wenn es nicht gleich um Leben und Tod geht, bei der Hitze können wir uns schlechter konzentrieren, schlafen schlechter oder werden reizbarer oder sogar aggressiv.
2: Die Fortschritte bei den Friedensgesprächen zwischen den USA und dem Iran machen sich bei uns an den Tankstellen bemerkbar. Diesel hat laut ADAC am Wochenende erstmals wieder weniger gekostet als vor dem Irankrieg. Im Schnitt kostete der Liter Diesel 1,73 Euro. Allerdings läuft zum Monatsende der Tankrabatt wieder aus. Seit dem Brexit 2020 kommt Großbritannien politisch nicht mehr zur Ruhe. Jetzt wirft Premierminister Keir Starmer das Handtuch. Zu stark der Druck aus der eigenen Partei. Wer soll denn jetzt weitermachen, Christiane Hampe?
4: Andy Burnham läuft sich da warm. Das ist der Bürgermeister von Manchester, ein sehr beliebter Politiker, der da wohl seinen Hut in den Ring werfen wird. Innerhalb der Labour-Partei gab es angesichts von Starmers miserablen Umfragewerten und den jüngsten Wahlschlappen ganz einfach Panik, dass Reform UK von Nigel Farage, das sind die Rechtspopulisten, dass die bei den nächsten Unterhauswahlen sehr gut abschneiden könnten. Und da haben sie einfach gesagt, Keir Starmer, das ist jetzt einfach nicht mehr der richtige Mann.
2: Das war falsch. Der frisch gewählte Linken-Chef Luigi Pantisano hat um Entschuldigung für seine Aussage gebeten, es gebe derzeit keinen Unterschied zwischen der Politik der CDU und der AfD. Das Statement hatte am Wochenende auch in seiner eigenen Partei für Irritation gesorgt. Argentinien hat bei der Fußball-WM das Ticket für die K.O.-Runde klargemacht. Die Argentinier setzten sich gegen Österreich mit 2:0 durch. Beide Tore schoss Lionel Messi.
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5: Mit KI-Support. Mal sind nur ein paar Wolken am Himmel, mal ist es deutlich wolkiger und im Süden ziehen die letzten Schauer und Gewitter langsam ab. In der Nacht gehen die Temperaturen runter auf 22 bis 12 Grad, ganz vereinzelt auch um 9 Grad. Morgen dann viel Sonne und meistens trocken. Im Süden später mehr Wolken, in den Bergen auch mal ein kräftiger Schauer oder ein Gewitter. Dazu maximal bis 37 Grad.
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1: Von mir aus, ich schau eh nicht hin. 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

Danke, danke. Vielen Dank. Vielen herzlichen Dank, meine Damen und Herren. Ihnen allen einen schönen guten Abend und herzlich willkommen zu Hause. Herzlich willkommen hier in der Wiener Stadthalle. Auch unseren deutschen Zuschauern ein Servus. Wir beginnen heute meine Show etwas seriöser als sonst. Meine Damen und Herren, die Wiener Symphoniker.

Die Wiener Symphoniker spielen für Sie die Ouvertüre zur Oper Carmen von Georges Bizet. Und ich habe mich diesem etwas ungewöhnlichen Anfang meiner Show angepasst und habe mir das hier anpassen lassen. Und ich hoffe, ich mache nicht nur mir, sondern auch Ihnen eine Freude. Ich werde nämlich diese Ouvertüre selbst dirigieren. Vielen Dank. Nicht zu früh, nicht zu. Ich habe sowas ehrlich gesagt noch nie in meinem Leben gemacht. Ich bin auch schon ziemlich aufgeregt. Naja, versuchen wir es halt, ne? Oh, guten Abend, Herr Konzertmeister.

0: Mal schauen. Guten Abend. Hallo. Geht's gut?
1: Dankeschön.
0: Guten Abend. Haben Sie gestern auch schon einen Bart gehabt? Nein. Guten Abend. Ach, alles Gute auf den billigen Plätzen. Alles gut. Guten Abend. Ja, wo kann das sein? Mal schauen. Dreh einmal um. Sie sehen, wir haben das nämlich ein paar Mal probiert und ich habe noch jedes Mal getroffen. Das schaut aus wie Mikado, aber wo ist meiner? Aha, da. Was könnte das sein? Guten Abend. Hallo? Wie geht's? Oh!

Ich brauch das. Puff. Puff. Ja, es tut mir leid, meine Damen. Ich brauch das. Puff.

0: auf!
1: Was heißt Schluss aus?
0: Raus!
1: Na, das werden wir noch mal sehen.

0: Divina Sinfonica. Ja. Unser Wiener Publikum. Hallo. Ja, vielen Dank. Hui. Bam, bam, bam, bam, bam, bam, bam.
1: Also bei dem Gesicht habe ich lieber keinen Spiegel.
0: Ja, sag einmal, wer bist denn du?
1: Der Chef der Wiener Sängerraben.
0: Wiener Sängerraben? Sowas gibt's ja gar nicht. Seit wann können denn Raben singen, ne?
1: Seit es dich gibt. Du warst doch auch bei den Wiener Sängerknaben.
0: Nein, nein, ich war nie bei den Wiener Sängerknaben. Außerdem bin ich eigentlich mehr ein Fischer.
1: Aha, dann gehörst du also zu den Fischerchören.
0: Du bist ein Spaßvogel. Warum trittst du eigentlich nicht in einer Talkshow auf?
1: Hm? Ich bin doch kein Papagei, Mann, der alles nachplappert. Aber vielleicht nimmt mich der Frank Elster in seine neue Sendung.
0: Was? Eine neue Sendung? Vom Frank?
1: Ja, Schnabelform. Außerdem sehe ich mir alle Shows an. Bei deiner letzten bin ich beinahe vom Ast gefallen.
0: Vor Begeisterung?
1: Nein, bin eingeschlafen.
0: Hör mal, vielleicht gehst du ein bisschen weiter weg, weil... Falls du mal kacken musst, dann...
1: Ich bin doch kein Kacker, du.
0: Weil der Frack ist nämlich ganz neu.
1: Keine Bange. Das erledigen wir im Freien. Außerdem ist der Frack sowieso beschissen.
0: Oh, vielen Dank. Sehr liebenswürdig. Sag einmal, was ist denn das? Warst du das?
1: Nein, aber dein Regisseur war vorhin hier.
0: Hör mal, du hast eine ziemlich freche Schnauze.
1: Ich habe einen Schnabel.
0: Na, dann halt ihn auch, deinen Schnabel.
1: Gerade, wo ich dir ein Kompliment machen wollte.
0: So?
1: Ja, du bist eigentlich mein liebster Fernsehkünstler.
0: Das ist aber lieb von dir.
1: Weil du so selten zu sehen bist.
0: Aber dafür laufen sehr oft meine alten Filme.
1: Ja, in denen siehst du auch am jüngsten aus. Aber einer hat mir überhaupt nicht gefallen.
0: So? Welcher war das?
1: Peter schießt den Vogel ab.
0: Du hast gleich eine Schwanzfeder weniger.
1: Hör mal, eine Frage haben meine Sänger Raben und ich schon lange.
0: Und? Die wäre?
1: Wie ist das eigentlich wirklich mit deinem Toupet?
0: Ich habe kein Toupet.
1: Na, dann lass mal sehen.
0: Na, Moment, also, du, pass aber auf mit deinem scharfen Schnabel. Na, bist du jetzt zufrieden?
1: Kaum zu glauben, ist ja alles echt, Mann.
0: Ja, Gott sei Dank.
1: Ich würde sagen, die Haare sind noch das Natürlichste an dir.
0: Kannst du mir verraten, warum du eigentlich da bist? Hm?
1: Ein Auftritt für mich und meine Sängerraben.
0: Was, in meiner Show? Du hör mal, wir sind hier beim ORF, das ist ein seriöser Sender.
1: Und du trittst doch schließlich ja auch auf. Na egal, mein Lieblingssender ist sowieso RTL.
0: Warum?
1: Da gibt's die meiste Kohle, Mann. Und außerdem Tutti Frutti RTL. Raben Toten länger.
0: Du bist ein Ferkel. Aber wenn das so ist, müsstest du eigentlich zum ZDF.
1: Wieso denn?
0: Das heißt ziemlich doofer Vogel.
2: Alexander, noch 2 Minuten.
0: Mein Auftritt, ich muss raus.
1: Sag mal, singst du jetzt etwa?
0: Ja, und zwar mein neuestes Lied. Es heißt, auf die Liebe kommt es an.
1: Und sing was aus dem Vogelhändler. Madonna e mobile.
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1: Aber jetzt, meine Damen und Herren, jetzt habe ich die große Freude, Ihnen etwas, also etwas
2: Herr,
1: Einmaliges
2: Herr Alexander, an... Alexander, gestatten was? Sie, dass ich Sie einen Augenblick unterbreche.
1: Sagen Sie mal, wo kommen Sie her? Wer sind
2: Sie?
1: Können Sie mir sagen, was Sie hier suchen?
2: Ja, ich will etwas für Sie tun, wissen Sie?
1: Moment mal. Wir sind hier mitten in einer Fernsehsendung, Menschenskind.
2: Ja, was glauben Sie eigentlich, wozu ich da bin? Also ich will jetzt etwas für Sie tun.
1: Ja, und was bitte?
2: Nebel.
1: Wie bitte?
2: Schauen Sie, keine vernünftige Sendung kommt heutzutage ohne Shownebel aus von Wolke. Gestatten, mein Name ist Wolke. Nicht? Also, das... Gestatten, mein Name ist Wolke.
1: Haben wir schon gehört?
2: Ja. Und? Sehen Sie, da singt einer in der Sendung, ne? Nicht aufregend, aber er singt. Na, dann schaut er vielleicht nur so aus, wie er singt, gell? Und die Leute schauen schon auf die Uhr und denken sich, na, das dauert aber lange. Und da liefere ich einen ökologisch einwandfreien Kunstnebel.
1: Also bitte, wir brauchen hier keinen Nebel, gell?
2: Oh doch, Sie brauchen einen Nebel, ja, ja. Vernebeln ist überhaupt das Motto unserer Zeit.
1: Aber Sie kommen mir irgendwie bekannt vor.
2: Na?
1: Also ich weiß, Sie schauen einem unheimlich ähnlich, und zwar...
2: Fendrich?
1: Also wie heißt...
2: Zilk? Nein, nicht sagen Sie Rapp. Also dem Rapp bitte, vielleicht schaut der mir ähnlich. Das ist auch so ein Fernsehdodel, der glaubt, dass er ohne Nebel von Wolke auskommt. Nein. Ich muss Ihnen das wirklich eindeutig und klar
1: erklären. Ja, bitte darum.
2: Na wirklich, ich erkläre Ihnen das jetzt. Man kann heutzutage einen Star nicht einfach im Gegenlicht auftreten lassen, ohne jeden Nebel.
1: Ja?
2: Also, nein.
1: Wir brauchen aber keinen Nebel, weil wir sagen jetzt an einen Weltstar.
2: Und der singt?
1: Ja.
2: Ohne Nebel?
1: Ja.
2: Singt der Deutsch?
1: Englisch.
2: Da hilft der Nebel auch nichts mehr.
1: Aber, meine Damen und Herren, hier ist er jetzt, ohne Nebel, ohne Wolke, der Tiger, Tom Jones.

0: you very much.
1: Oh, Tom. Oh, hello, Tom.
2: How are you? Nice to see you.
1: It's a great feeling to stay with you on one stage.
2: Thank you.
1: Remember, Tom, some years ago, we both had a big hit.
2: Yes.
1: A great success with one song. Ja, wirklich, meine Damen und Herren, das ist schon ein paar Jahre her. Wir haben vor etlichen Jahren ein und dasselbe Lied gesungen und haben einen Riesenhit damit gelandet. Die Delilah. Hmm. Do you think we can sing it together?
2: Huh? Yes, why not? Let's
1: do it. Oh, fine. You start.
2: Okay.

0: 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Jetzt kommt der hohe Ton, den singt er.
1: She was my woman.
0: Die arme Frau.

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0: Das war mit Sicherheit der windigste Alexander, den Sie je zu Gesicht bekommen haben. Aber nachdem der Peter Alexander wieder so seine Art ist, für sich Werbung gemacht hat, kann ich nun endlich ein paar Minuten der Sendezeit dazu benutzen, für meine Nebelmaschine hier ein wenig Werbung zu machen. Sehen Sie, damit kann man ganze Sendeteile, was sage ich, man kann Sendeanstalten und ihre Intendanten vernebeln. Ich könnte sogar mit einer kleinen Turbowolke, kann Ihnen die Wildecker Herzburm wegnebeln. Die sind sofort komplett weg.
1: Sagen da Sie drückt mal, man Sie auf haben diesen einen Schalter.
2: Mut. Sie haben einen Mut,
0: muss ja, ich sagen.
2: Sie sind
0: jetzt
2: schon wieder da.
0: Ja, ich muss ja da gerade was arbeiten.
2: Also,
0: ich muss,
2: entschuldigen Sie,
0: lassen Sie mich, bitte.
2: Bitte verschwinden Sie mit Ihrem Gebläse.
1: Womit?
0: Sagen Sie das noch einmal.
2: Gebläse.
0: Steht also, aber nicht im Text. Also, wenn Sie nicht begreifen, dass dies hier ein Hightech-Gerät ist, mit dem man selbst die allerletzten Darbietungen der allerletzten Tage des Mozart-Jahres auf ein erträgliches Maß vernebeln kann. Na schön, was soll's. Jeder ist seines Glückes Schmied. Bitte
2: ja,
0: sehr.
2: Fein, bitte. Danke vielmals. Auf Wiedersehen. Ja. Jetzt ist er weg. Gott. Hoppala. Hightech. Oh. Entschuldigen Sie vielmals. Es tut mir leid, meine Damen und Herren, aber dauernd diese Unterbrechungen. Aber ich entschädige Sie dafür mit einer wunderbaren Frau. Ein großer Star, ein Weltstar. Meine Damen und Herren, sie ist auf allen Opernbühnen der Welt
0: Heute,
2: zu Hause.
0: Alexander.
2: Und was ist denn jetzt schon wieder?
0: Sagten Sie Oper?
2: Allerdings.
0: Das ist gut, dann braucht man keinen Nebel. Ich hab geglaubt, Sie wollen selber singen.
2: Aber hier ist mein nächster Gast da, begleitet von den Wiener Symphonikern, Kammersängerin Christa Ludwig.

0: Liebe Christa, ich möchte mich von Herzen bedanken. Sie haben ein Lieblingslied von mir gesungen.
1: Ja, das ist auch ein Lieblingslied von mir.
0: Von meinem verehrten Leonard Bernstein.
1: Ja, von unserem verehrten Leonard Bernstein. Und der Marcel... Ja. Und ich finde, dass Marcel Pravi den englischen Text sehr schön übersetzt hat,
0: ja.
1: im Sinne wieder von Bernstein, der doch diese Völkerverbindung so herbeisehnte, über die Religionen, über die Rassen, über Nationalitäten. Und deswegen ist das wirklich ein wunderbares Lied.
0: Ja, es ist wirklich ein wunderbares Lied. Christa, Sie kennen ja meine Show ganz genau.
1: Ja,
0: Sie
1: so
0: waren
1: ungefähr.
0: Ja vor ein paar Jahren schon einmal mein Gast.
1: Ja.
0: Und Sie wissen, wenn ich das Vergnügen habe, so einen charmanten Gast zu haben, dann kommt er um ein Duett nicht herum.
1: Und diesmal haben wir uns was ganz Tolles ausgesucht. Das ist ganz klassisch von Rossini und hat einen sehr tragischen und philosophischen Text.

0: 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Vos ist mit Petrus? Atem, gleich darfst du, darf, na Freund, hoffentlich wird er nicht schwindelig, der Petrus. Jetzt darfst du schwimmen. Da liegst du drin. Servus, Antel. Also zum Boden ist er wasserlärmend, aber zum Saufen ist er Kass, ein gutes Bier. Das ist was Gutes. Der Fitz ist schon zum Obisch. Also haben wir sie noch einen Schluck in die Venen. Scheiß mir aus, ein gutes Bier. So, wenn mir alte, wenn die zu mir sagt, sauf nicht so viel, wenn ich das hörte, da bin ich schon angefressen. Sehr was, Mondo. Mit dir sauf ich am liebsten.
1: Na, na. Pumal, servus Schule, du Trottel.
2: Geht die Kopf dran. Das kommt in die Ohren.
0: Das bin ich.
3: Das heißt, das bist nicht du, sondern das bin ich, verstehst?
0: Nicht da einer? Ich bin doch kein Trottel, da bin ich schon da.
3: Nein, nein, das ist was anderes, das ist ein Dings, das ist ein Vater. Wie heißt denn der Vater, die Mama?
0: Morgana!
3: Ja, genau, eh klar, die Morgana. Verstehst du, dass er verschwindet jetzt? Weil der Edmund sagt, war der Mutter bin ich. Es gibt nur einen und der echte Mutter bin ich, verstehst
0: du? Das ist mir aufgefallen. Ja, aber der.
3: Ach so.
0: Der Bodentürkel, das hast du ohne fallen lassen. Aber nicht das Bier.
3: Ja, eh klar.
0: Sehr was, du Nudelauch!
3: Sehr. Zu mir Nudelauch, ey! Das gibt's ja nicht. Das, ich glaub, ich scheiß mir an, kommt da einer. Wie will er? Und da bin ich schon da.
0: Ja.
3: Wahrscheinlich komm ich zu Bier geklaut erst. Nein, oder zu wenig. Zu wenig erst. Da schiebt man gleich eins nach. Dann ist sie gleich am Ende, diese Halluzinatie. Oi!
0: Scheiß mir an.
3: Ja, jetzt bist du noch einmal da.
0: Freude.
3: Du sagst, wie, wer bist du denn überhaupt?
0: Gestattel, Sackbauer. Für meine Freude bin ich der Mudel.
3: Ja, du bist der Trottel. Der Mudel bin ich, verstehst?
0: Ja, der Mudel bin ich, weil ich zuerst da war.
3: Das spielt überhaupt gar keine Rolle an, erst wer zuerst da war. Das ist meine Weine, du.
0: Aber ich steig jetzt eine.
3: Du hast bloß dich nicht so auf, künstlich, du hörst. Das ist meine Wanne, in die steig ich eine. Ich bin deppert, du hörst. Ich komm da rein, verstehst, zieh mich aus und bin schon da. Na, das klingt so nicht. Ich mein, pflanz mich nicht, sonst kriegst du so ein Watschen. Dass der 14 doch der Schädel wage. Oder verschwind jetzt, oder was?
0: Oder was, hörst. Zwei solche wie die verspeise ich vor dem Frühstück, en gros, als Apparat.
3: Was?
0: Als Apparat. Apparativ, du Znüchter!
3: Das gibt's, ich bin nicht besoffen, Herr Schule. Verstehst du, der sauft wie ich, der redet wie ich, der kann nicht da verschwinden, heißt, ich bin eh schon da.
0: Jetzt hast du mich! Und jetzt verschwind endlich, damit ich endlich in mein Wadel reinkomme, weil die Anten fatisiert sie
3: ja. Gehört, der Anten kann mich am Arsch lecken. Dann schaust du, wenn du verdunstig bleibst, jetzt da, du Ruhe zuzuhören. Das gibt's nicht, verstehst du? Jetzt schimpfe ich schon mit mir und weiß nicht mehr warum. Ja, das gibt's ja nicht.
0: Aber alles gibt's.
3: Jetzt sag einmal, wann du ich bin, wer bin denn dann ich?
0: Der Mondl, du Trottel. Ja, ich bin der Peter.
3: Der Peter? Ja, was für ein Peter? Ich kenn doch keinen Peter. Das ist doch nur ein Name für einen City.
0: Jetzt pass mal auf. Na, kennst du mich jetzt?
3: Jesus, du bist ja der City.
0: Was?
3: Nein, der von Schule.
0: Oh, Schule.
3: Der Stiegsmann.

0: Du bist ja der, der da vorne reingekommen ist. Ich weiß schon, der mit dem Pinguinjagen. Ich scheiß mich an. Was machst du bei mir da wohnen? Du hast ja eher Villa daheim mit einem Badezimmer. Bleib doch daheim, lass dich von deiner alten Schrumpen her.
1: Also, die Idee ist gar nicht so schlecht. Ich werde es dem Schnürdibur sagen.
0: Wem?
1: Na, meiner alten. Weißt du, ich wollte einmal in meinem Leben, wollte ich dich spielen. Ach, den Mundl. Weißt du, so wie du mit einer Flasche Bier in deiner Badewanne sitzen. Und da habe ich mir gedacht...
0: Gedenk ja nichts, denk aus der Ecke hier. Ich verstehe das. Du bist auf der Bühne, nicht was singst du umeinander, redst blöd herum bei jeder... Du bist eh quasi ein Star, was willst du?
1: Oh, ich danke dir für das quasi.
0: Okay. Das ist ja wurscht, das ist aber ein Gläscher, hast du schon, ja? Mit der Wiese. Was sollst du so, wenn ich sage, ich möchte wieder bei der Alex sein? Da wird er gesagt, wir hassen.
1: Ich würde sagen, Alter, die Idee ist gar nicht so schlecht.
0: Was meinst du?
1: Ja?
0: Du meinst, dass ich will?
1: Ja.
0: Dass ich will, geht nicht scheiße, ja. Ich kann da nicht singen, weil ich sing schon, verstehst du? Wenn ich da Wanne hocke, verstehst du? Das schreit der Schampart Pavarotti. Ich meine, wenn man das dahinter mit so einem Playback im Hintergrund spielt.
1: Kein Playback! Wir machen das live. Ein echtes Duett, zwei echte Wiener.
0: Hat der nicht untergegangen?
1: Ja.
0: Du scheiß mich, aber wenn da oben bei der Null landet. Du musst mich schon sagen.
1: Ekelhaar. Meine Damen und Herren, eben noch in der Küche und jetzt auf unsere Showbühne.

0: Verstehst du, ich weiß nicht, du,
1: was
0: du,
1: ist?
0: Hast, du hast gesagt, wir sollen was singen. Singen wir so ein Wiener Lied, so ein modernes, ein echtes.
1: Ja, oder was Internationales, ne?
0: Was heißt?
1: Ja.
0: Du meinst ein internationales Wiener Lied?
1: Ja.
0: Na ja. Herr Kapellmeister, haben Sie was? Also 1, 3, 5, gut, bei, fangen wir so an. Stavl.
2: Ich weiß das wirklich nicht.

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1: Eine Wohltat. Was habe ich am Anfang der Show gesagt, meine Damen und Herren? Heute beginnen wir etwas seriöser. Wenn daraus doch noch ein Spaß wurde, dann verdanke ich das sehr dem liebenswürdigen Entgegenkommen der Wiener Symphoniker. Und wenn man ein so erstklassiges Orchester hat, ein Orchester von Weltruf, und das ist ja für eine Unterhaltung.
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1: Achtung, schon nicht alltäglich, dann sollte man es auch so präsentieren, wie es ihm zukommt. Meine Damen und Herren, die Wiener Symphoniker spielen ungarische Tänze von Brahms unter der Leitung von Martin Siekert.

0: Ich kann nur sagen, bravo, Herr Alexander. Nein, also wie Sie den Mundel noch gemacht haben. Nudelauge. Na, das war einfach spitze.
1: Ja, ich danke vielmals. Sie sehen, es geht auch ohne Nebel.
0: Naja, Ausnahmen bestätigen den Nebel.
1: Aber bitte, lieber Herr Wolke, ich will jetzt nicht unhöflich werden.
0: Nein.
1: Aber nehmen Sie Ihr Wagerl und...
0: Ja, warum? Bitte. Wollen Sie jetzt was singen?
1: Ja, ich möchte...
0: Halt, dann bleibe ich hier, weil dann mache ich Ihnen im Hintergrund jetzt eine herrliche Gewitterwolke. In den Vordergrund lege ich Ihnen ein paar zarte Nebel, schauen Sie aus wie der Hund von Baskerville.
1: Sagen Sie mal, was haben Sie gegen mich?
0: Ich habe überhaupt nichts gegen Sie. Ich wundere mich seit Jahren, wie ein Talent wie Sie ohne Nebel auskommt.
1: Einfach mit Freude an dem, was man tut.
0: Ach, der falsche Bescheidenheit. Ich kenne alle Ihre zu Herzen gehenden Lieder.
1: Wirklich?
0: Kleine Kneipkur. Dann der letzte Wälzer. Ne? Sehen Sie, und ich kann die romantische Wirkung Ihrer Lieder kann ich verstärken. Da kriegen Sie im Vordergrund ein kleines Islandtief. Im Hintergrund lasse ich Ihr Azorenloch heuchen. Azoren hoch leuchten.

0: habe auch einige leichte Seenebel im Angebot.
1: Also, wir machen hier keine Wetterkarte mit Musik, wenn Sie das einmal zur Kenntnis nehmen.
0: Sie wollen jetzt wirklich ohne Shownebel singen?
1: Ja, bitte.
0: Na ja, dann gehe ich eben zum Rapp, der wird meine Arbeit mit Freude zur Kenntnis nehmen.
1: Bitte, wenn ich etwas sagen darf.
0: Sie wollen noch was sagen?
1: Ja, wer er sagt, muss auch absagen. Also,

0: Aber jetzt zu meinem Lied, meine Damen und Herren. Ich habe vor einiger Zeit eine Langspielplatte aufgenommen mit dem Dieter Bohlen. Und ein Lied auf dieser Platte ist den Kindern dieser Welt gewidmet. Und ich glaube, wir alle, wie wir hier sind, wir machen uns Sorgen um unsere Kinder. Aber wenn es etwas Gutes mit Sicherheit gibt auf dieser Welt, dann sind es die reinen Herzen unserer Kinder.
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Mein nächster Gast, meine Damen und Herren, der... Also mein nächster Gast, der ist... Der ist fies. Skrupellos. Intrigant. Mit einem Wort, ein richtiges Ekel. Aber nur als J.R. Persönlich ist er das netteste Ekel, das ich je in meinem Leben kennengelernt habe. Wir haben uns vor ein paar Monaten hier in Wien getroffen und wir haben gleich so viele Gemeinsamkeiten entdeckt. Er ist wie ich ein leidenschaftlicher Angler. Er ist wie ich ein leidenschaftlicher Nichtraucher. Wir lieben beide ein gutes Glas Rotwein und wir lieben beide unsere Ehefrauen und das seit fast 40 Jahren.

0: Oh, Larry, I'm so happy to have you in my show here in Vienna.
1: Oh, thank you, Peter.
0: Let me put some questions to you. You know the way how we used to do it with the little earphones?
2: Hmm? Ja. Uh-huh.
0: Ja? Also Sie kennen das ja auch, meine Damen und Herren. Danke vielmals, die Technik hilft uns da, die kleinen Ohrstöpseln, nicht? Also bei Wetten, das haben Sie ja nur solche Ohren. Da sitzt irgendwo im Hintergrund ein Dolmetscher, unsichtbar, und alles läuft bestens. Larry, okay, do you hear something? Hören Sie etwas?
2: Yes, Frank Sinatra.
0: Na Moment, may I? Sorry, das gibt's doch, also. Das ist Dean Martin. Everybody loves somebody sometime.
3: Hey, ja, das
4: ist great.
0: Thank you, sir. Now okay?
2: Uh-huh. Well, a second ago it was Reggae Boy, but...
0: Oh, really? Yeah. Also bitte, Regie, was ist denn das? Wir haben da irgendwelche Radioprogramme bei uns auf dem Kopfhörer. Vielleicht kann man das wegmachen, ne?
5: I'm sorry.
0: Unser Regisseur spricht Englisch.
2: Ja.
0: Ja.
2: Ist ja prima, ja.
0: Ja, Mensch, sit down. Mensch, er spricht Deutsch.
2: Nein.
0: Na, das kann ja heiter werden.
6: What's wrong
0: here? Na ja,
2: I don't know, there's something wrong with the earphone. I'm sorry.
6: Oh. Sind Sie sicher? Are you sure? Or is it your ear and not the phone? Vielleicht ist er schwerhörig.
2: He speaks very good English. Maybe he could interpret for us.
0: Was, er als Dolmetscher? No, no, I'm sorry, Larry. That's impossible. We pay him for working, but not for speaking.
2: Ah, well.
0: Also, was ist, junger Mann? Wird's gehen? Wird's gehen?
2: No. Now you're interpreter now.
3: Ja, okay. Gutes Geschäft.
2: Oh, danke.
0: Oh, Larry, wir wollen alle so viel wissen von Ihnen. Also jetzt, wo zum Beispiel Dallas abgesetzt wurde, nicht?
2: Yeah, but it's a little low. The interpreter is a little low.
0: Oh, really?
2: Yeah.
0: Don't worry. Be happy. Hallo, Regie. Bitte vielmals, Mr. Heckman hört nichts. Vielleicht kann man den Dolmetscher ein bisschen lauter machen.
2: No, wait a minute. Down. It's a little high now.
0: Jetzt ist er wieder zu laut.
5: Du auch.
0: Du mich auch. Nein, du mich auch. Entschuldigung. Larry, everything's all right? Yeah?
2: Yeah.
0: Oh, something wrong?
2: It's Japanese now. Are you Japanese?
0: Also, Moment, ich habe das auch auf meinem Kopfhörer. Aber das ist, na, das ist nicht Japanisch, das ist Ungarisch.
2: Aha.
0: Also bitte jetzt, wir haben immer irgendwelche Fremdsender auf unserer Leitung, bitte das wegzunehmen. Also sowas, Larry.
2: Whitney Houston, that's great.
0: Aber fix, wir machen hier Fernsehen und kein Radio.
5: Ja, leider.
0: Oh, Larry, we have so many questions. I would like to talk to you about your private life.
2: Oh?
0: And your famous private laugh.
2: Oh.
0: Sein Lachen, ja? Das wollen wir doch alle einmal hören. Please, do us a favor and one laugh in English. Because we hear you only laughing in German. Wir hören die immer nur in Deutsch lachen. Ist so ähnlich. Also in Deutsch geht's so. Larry, do you think we can start with our song?
2: Wonderful.
0: Ich muss einiges dem Publikum erklären. Meine Damen und Herren, Sie müssen wissen, Mr. Heckman liebt Wien. Und ganz besonders liebt er das Wiener Lied. Und nachdem man aber... Aber nachdem man also so echtes Wienerisch, also so à la Mondl, das geht, kann man nicht übersetzen ins Englische, nicht? Das geht ziemlich schwer. Und da habe ich also für unser wienerisches Duett ein paar Vorbereitungen treffen lassen. Larry, you know that from the United States.
2: Uh-huh.
0: Cue cards.
2: Yeah.
0: Try it.
2: That's Chinese, yes.
0: No, that's Viennese.
2: Oh.
0: Oh, no, really, no. It's our... Please speak what you read.
2: Yong sama, fe sama. Chinese.
0: Mm. Das ist nicht Chinesisch, nein, das ist, that's our Viennese language. Yes, we, from Otterkränken, Sieferinken, Töblinken, we also have Liesinken, Benzinken, Wehrinken, so on.
2: And Trinkinken.
0: Now we start, together?
2: Okay, sure.
0: Musik!

0: love you.
1: I love you too, Peter.
2: And Larry, Petri Heil.
1: Yeah, keep a tight line.
3: Oh, yeah.
0: Thank you very much. Bye-bye, sir. Mr. Larry Eggman. Das ist ein feiner Kerl. Aber ein anderer feiner Kerl steht hinter mir und den möchte ich jetzt begrüßen. Lieber Robert, das ist unser musikalischer Direktor. Du hast alles heute Abend arrangiert, außer der Carmen. Roberto Bratko und seine Mannen. Ein sehr beliebter und in dieser eigenartigen Eigenständigkeit nur in unserem Land möglicher Programmpunkt soll nun folgen, meine Damen und Herren. Wir beweisen damit auf unterhaltende Weise unsere alpenländische Authentizität. Hier ist der, auch bei unseren Nachbarn, überaus geliebte und beliebte Musikantenstar. Mit seinem ebenso geliebten und beliebten Gastgeber Karl Moik, ein Mann, der mit Musik ins Bett geht und sich schon früh am Morgen mit Musik wieder erhebt.

0: geht's dir gut, Wastl? Guten Morgen, Wastl. Ah.
1: Ja, liebe Freunde, es ist wieder einmal Stadelzeit. Begrüßen Sie heute ganz herzlich, liebe Freunde, aus der Schlafsporthalle in Oberalm im schönen Salzburger Land. Wie wir alle wissen, dieser Ort wurde bereits vor 2000 Jahren gegründet. Dann ist aber lange Zeit nichts mehr passiert, bis dann vor 30 Jahren ein echter Linzer Bur hierher gezogen ist, der Herr Karl der Volksmusik. Ja, der Wolf ist da und auch der Wastl. Aber wo ist der Hirs?
2: Der ist im Kastel.
1: Ja, wo warst du die ganze Zeit?
2: In deinem Kleiderschrank.
1: Ja, was machst du in meinem Kleiderschrank?
2: Darin treffen sich alle Leute, die was von dir schwärmen tun.
1: Du kennst sie mir ja gar nicht hören.
2: Drum schwärmen wir ja so von dir. Hörst mich? Drum schwärmen wir ja so von dir. Außerdem habe ich eine Kassette aufgenommen. Da sind alle deine Lieder drauf.
1: Das ist aber lieb von dir, Hirsi.
2: Und die spiele ich auch immer, wenn Besuch da ist.
1: Ja und?
2: Da gingen sie dann von selber.
1: Ja, Hirsi. Aber jetzt geht's los, liebe Freunde, mit einem besonders guten Freund von mir, der ein besonders schönes Lied singen wird, auf das ich mich ganz besonders freue.

0: So, Wastl, wir zwei gehen jetzt einmal frühstücken. Komm.
1: Ja, wen haben wir denn da?
2: Das ist der jüngste Spross aus unserer großen Musikantenstadelfamilie. Der Stefan Rossi. Muss schon wieder weinen.

0: Also was? Was ist denn heute? Sonst guckt ja um die Zeit immer der Bürgermeister.
1: Grüß Gott, lieber Herr Moik.
0: Das ist aber lieb, Herr Bürgermeister. Dieser Bürgermeister ist ein besonders netter Bürgermeister. Hat mich schon gestern ganz groß ausgeführt zum Essen an den Würstelstand.
1: Ich freue mich.
0: Ja, wir freuen uns ja natürlich. Und wenn sich alle freuen, freuen wir uns ganz besonders. Was?
1: Wenn ich was sagen dürfte.
0: Sie dürfen, Herr Bürgermeister, Sie dürfen. Ja. Oh, habe ich noch nicht. Wir sind auch ganz Ihrer Meinung. Es war wunderschön, mit Ihnen zu plaudern. Jetzt wissen wir auch endlich mehr über Ihre wunderschöne Stadt. Wo sind wir denn heute überhaupt? Aber ein Fernsehmastel kriegen Sie, Herr Bürgermeister. Ja, und Servus, Bürgermeister. Kommt und auf Wiedersehen. Dankeschön für den Besuch. So, da traust du dich. Ja, was? Wer kommt denn jetzt? Die Kitzbühler Viertel.
2: Ich komm so gern mit

0: Ja, liebe Damen und Freunde, damit sind wir leider wieder am Ende angelangt. Und
1: du, Karl!
0: Ja, Hirsi, was ist denn jetzt schon wieder?
1: Weißt du eigentlich, dass es einen Musikantenstadelgruß gibt?
0: Ah ja, ist aber lieb. Wie geht denn der?
1: Na, du machst doch immer so.
0: So? Mach ich das?
1: Ja, na mach einmal.
0: Bitte. Und?
1: Jetzt pass auf.
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1: Jetzt habe ich dich gemolken.
0: Also, liebe Stadelfreunde, das lasse ich jetzt weg. Da bleibt mir ja nur noch zu sagen.
5: Servus, fürth Gott und auf Wiedersehen. Die Musik ist leider jetzt aus. Servus, fürth Gott und auf Wiedersehen. Allen hier drinnen zu Haus. Ein Servus nach Hollywood! Servus, fürth Gott und auf Wiedersehen. Bestimmt das nächste Mal. Servus, Herr Bürgermeister! Servus, fürth Gott und auf Wiedersehen. Mit Musik spielt auf hier im Saal. Servus, fürth Gott und auf Wiedersehen. Ganz bestimmt.

0: Was mir aufgefallen ist, da hat doch tatsächlich dieser Herr Wolke mit seinem Nebel am Schluss noch zugeschlagen.
1: Bravo, Herr Alexander,
0: da,
1: bravo.
0: Sie trauen sich noch hierher. Habe ich Ihnen ja nicht gesagt, was
1: ja,
0: ist
1: ja, aber es
0: was
1: ist ein
0: jetzt?
1: Riesiger Erfolg. Da gibt es Fernschreiben an den ORF, an das ZDF, an die Programmdirektoren, an die Intendanten, an Sie, an mich. Weitere Fernschreiben folgen noch. Es ist fantastisch.
0: Ja, aber was steht denn da drin?
1: Na, das muss ich Ihnen vorlesen. Hier zum Beispiel. Fantastisch, dieser Nebel. Der Nebel hätte schon beim Trompetensolo einsetzen sollen. Hauptdarsteller nicht zu sehen. Gott, was für ein Nebel. Peter Alexander war weg. Das ist ein herrlicher Nebel. Bitte mehr Nebel. Na, ist das nicht fantastisch?
0: Ja, bitte, wer sind die Absender dieser Fernschreiben?
1: Habe ich noch nicht gelesen. Moment. Karl Moik, Karl Moik, Karl Moik, Karl Moik, Karl Moik, Karl Moik, Karl Moik, Karl Moik, Karl Moik, Karl Moik, Karl Moik, Karl Moik, Karl Moik, Karl Moik, Karl Moik, Rudi Carell.
0: Lieber Herr Wolke, Sie sind wirklich eine Wolke. Und es war ein Vergnügen, von Ihnen eingenebelt zu werden. Herzlichen Dank.
1: Lieber Peter Alexander, Sie waren lange weg vom Schirm. Zu lange. Willkommen daheim.
0: Oh, danke für das.
2: Peter Rapp, meine Damen und Herren. Vielen Dank, Peter.

Aber, meine Damen und Herren, lassen Sie mich zum Abschluss unserer Sendung auch ein paar ernste Worte sagen. Wir sind ein paar Tage vor Weihnachten und Weihnachten ist ja das Fest der Liebe, der Besinnung, des Friedens.

Wenn wir aber die Welt um uns herum betrachten, dann finden wir von all dem herzlich wenig. Ich will gar nicht darüber reden, meine Damen und Herren, aber auf unserer Bühne, das sind jetzt Kinder der Vienna International School, Kinder aus aller Herren Länder, und sie sind ein Sinnbild dafür, was wir uns erhoffen. Ein Sinnbild des friedlichen Miteinanderlebens. Und das sollte zum Ende dieses Jahres unser Weihnachtswunsch sein.

0: Meine Damen und Herren, das war's wieder einmal. Schön, dass Sie mit dabei waren. Und ich sage, auch im Namen aller Mitwirkenden, wie jedes Mal,
1: Dankeschön. Sie waren bezaubernd. Dankeschön. Wenn wir auch auseinander gehen, gibt's doch ein Wiedersehen. Dankeschön, Sie waren bezaubernd nett zu mir. Das bleibt mein schönstes Souvenir, bis wir uns wiedersehen. Sie hier im Saal und Sie zu Hause. Jetzt sage ich zu Ihnen Servus.
0: Auf Wiedersehen.
1: Die Show ist aus. Drum danke.

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1: Im Studio André Glatzel. Das WM-Spiel zwischen Frankreich und dem Irak musste wegen einer Gewitterwarnung unterbrochen werden. Nach der ersten Halbzeit ging es regulär in die Pause. Die wurde dann um mindestens anderthalb Stunden verlängert. Auf Fernsehbildern waren starke Regenschauer zu sehen. Fans wurden aufgefordert, ihre Plätze zu räumen und in sichere Bereiche zu gehen. Bei dem Spiel stand es zur Halbzeit 1:0 für Frankreich. Im ersten Spiel des Abends hat Argentinien das Ticket für die K.O.-Runde gelöst. Das Team um Lionel Messi setzte sich gegen Österreich mit 2:0 durch. Die Fortschritte bei den Friedensgesprächen zwischen den USA und dem Iran machen sich bei uns an den Tankstellen bemerkbar. Diesel hat laut ADAC am Wochenende erstmals wieder weniger gekostet als vor dem Irankrieg. Im Schnitt kostete der Liter Diesel 1,73 Euro. Allerdings läuft zum Monatsende der Tankrabatt wieder aus. Kaum sind die ersten Ideen für die geplante Rentenreform durchgesickert, hagelt es bereits Kritik. Die einen fürchten zu harte Einschnitte, den